0: eine Spur übrig lasse.
1: Auslöser der martialischen Drohung ist ein Angriff des Kiewer Militärs auf ein Wohnheim im von Russland kontrollierten Teil der Ostukraine. Dabei waren mehr als 20 Menschen ums Leben gekommen. Russland hat schon mit schweren Angriffen auf Kiew selbst reagiert, unter anderem mit einer neuen Mittelstreckenrakete. Das Außenministerium drohte mit weiteren Attacken, nun der Parlamentschef sogar mit Massenvernichtungswaffen. Aus Moskau, André Balin.
0: Für die deutsche Fußballnationalmannschaft startet heute die Mission Weltmeisterschaft. In Herzogenaurach trifft sich das Team zum Trainingslager. Dort will der Bundestrainer die ersten Grundlagen für den angestrebten WM-Titel legen.
2: Natürlich wollen wir Weltmeister werden. Diese Ansage machte Julian Nagelsmann vor knapp 2 Jahren nach dem EM aus, auch in Herzogenaurach. Hier will der Bundestrainer die taktischen und körperlichen Grundlagen schaffen für das XXL-Turnier. Viel Zeit dafür hat er aber nicht. Bis zum Mittag sollen die Spiele ankommen, bis Samstag bleibt das Team in Franken, am Tag danach geht es zum Länderspiel nach Mainz. Auch die Spieler aus Bayern und Stuttgart werden kommen, 4 Tage nach dem Pokalendspiel. Nur Kai Havertz fehlt, er steht mit Arsenal London im Champions League Endspiel. Thomas Bremser, Sportredaktion.
0: Und noch diese Meldung vom Fußball. Die Spielvereinigung Greuther Fürth hat in der Relegation den Klassenerhalt in der zweiten Bundesliga geschafft. Fürth setzte sich im Rückspiel 2:0 gegen Drittligist Rot-Weiß Essen durch.
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4: Hallo auf die Straßen. Aktuell liegen uns keine Meldungen vor. Ihr habt freie Fahrt. In 30 Minuten gibt es hier das nächste Update. Kommt gut und sicher an euer Ziel.
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4: Bei euch in Darmstadt sind es aktuell 20 Grad. In Saarbrücken messen wir 18 und Grünstadt meldet 19 Grad. In der Nacht sinkt das Thermometer auf milde 15 Grad. So wird das Wetter morgen. Bis zum Morgen ist es noch teils bewölkt, dann klart es auf, bei anfangs 15 Grad. Im Laufe des Tages steigt das Thermometer auf angenehm warme 28 Grad an.

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1: Ich bin Diana Kramer. Die Pflegebeiträge für Kinderlose könnten erneut steigen. Nach Angaben aus Koalitionskreisen erwägt Gesundheitsministerin Nina Wagen im Zuge der Pflegereform für Menschen ohne Kinder eine Anhebung des Beitragszuschlags um 0,1 Prozentpunkte. Der Deutsche Gewerkschaftsbund kritisiert die Pläne, Kinderlose zum wiederholten Male mit höheren Beiträgen dafür bestrafen zu wollen, dass sie aus welchen Gründen auch immer keine Kinder haben, löse die strukturellen Probleme der Pflegeversicherung absehbar nicht, sagte DGB Vorstandsmitglied Anja Piel dem RND. Das sei Diskriminierung ohne Not, sagte sie. Neue Eskalationsstufe im Ukraine-Krieg. Russland hat der Ukraine mit dem Einsatz von Massenvernichtungswaffen gedroht. Der Chef des russischen Parlaments, Volodin, sagte laut Staatsduma, bei Angriffen auf die russische Zivilbevölkerung könne man eine Waffe einsetzen, die so wörtlich von niemandem mehr eine Spur übrig lasse.
2: Auslöser der martialischen Drohung ist ein Angriff des Kiewer Militärs auf ein Wohnheim im von Russland kontrollierten Teil der Ostukraine. Dabei waren mehr als 20 Menschen ums Leben gekommen. Russland hat schon mit schweren Angriffen auf Kiew selbst reagiert, unter anderem mit einer neuen Mittelstreckenrakete. Das Außenministerium drohte mit weiteren Attacken, nun der Parlamentschef sogar mit Massenvernichtungswaffen. Aus Moskau, André Berlin.
1: Für die deutsche Fußballnationalmannschaft startet heute die Mission Weltmeisterschaft. In Herzogenaurach trifft sich das Team zum Trainingslager. Dort will der Bundestrainer die ersten Grundlagen für den angestrebten WM-Titel legen.
3: Natürlich wollen wir Weltmeister werden. Diese Ansage machte Julian Nagelsmann vor knapp 2 Jahren nach dem EM aus, auch in Herzogenaurach. Hier will der Bundestrainer die taktischen und körperlichen Grundlagen schaffen für das XXL-Turnier. Viel Zeit dafür hat er aber nicht. Bis zum Mittag sollen die Spiele ankommen. Bis Samstag bleibt das Team in Franken. Am Tag danach geht es zum Länderspiel nach Mainz. Auch die Spieler aus Bayern und Stuttgart werden kommen, 4 Tage nach dem Pokalendspiel. Nur Kai Havertz fehlt. Er steht mit Arsenal London im Champions League. Endspiel. Thomas Bremser, Sportredaktion.
1: Und noch diese Meldung vom Fußball. Die Spielvereinigung Greuther Fürth hat in der Relegation den Klassenerhalt in der zweiten Bundesliga geschafft. Fürth setzte sich im Rückspiel 2:0 gegen Drittligist Rot-Weiß Essen durch.
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4: Hallo auf die Straßen. Aktuell liegen uns keine Meldungen vor. Ihr habt freie Fahrt. In 30 Minuten gibt es hier das nächste Update. Kommt gut und sicher an euer Ziel.
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4: Bei euch in Bonn sind es aktuell 18 Grad, in Köln ebenfalls 18 und in Worms messen wir 19 Grad. In der Nacht sinkt das Thermometer auf milde 15 Grad. So wird das Wetter morgen. Bis zum Morgen ist es noch teils bewölkt, dann klart es auf, bei anfangs 15 Grad. Im Laufe des Tages steigt das Thermometer auf angenehm warme 28 Grad an.

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1: Ich bin Diana Kramer. Die Pflegebeiträge für Kinderlose könnten erneut steigen. Nach Angaben aus Koalitionskreisen erwägt Gesundheitsministerin Nina Wagen im Zuge der Pflegereform für Menschen ohne Kinder eine Anhebung des Beitragszuschlags um 0,1 Prozentpunkte. Der Deutsche Gewerkschaftsbund kritisiert die Pläne, Kinderlose zum wiederholten Male mit höheren Beiträgen dafür bestrafen zu wollen, dass sie aus welchen Gründen auch immer keine Kinder haben, löse die strukturellen Probleme der Pflegeversicherung absehbar nicht, sagte DGB. Vorstandsmitglied Anja Piel dem RND. Das sei Diskriminierung ohne Not, sagte sie. Neue Eskalationsstufe im Ukraine-Krieg. Russland hat der Ukraine mit dem Einsatz von Massenvernichtungswaffen gedroht. Der Chef des russischen Parlaments, Volodin, sagte laut Staatsduma, bei Angriffen auf die russische Zivilbevölkerung könne man eine Waffe einsetzen, die so wörtlich von niemandem mehr eine Spur übrig lasse.
2: Auslöser der martialischen Drohung ist ein Angriff des Kiewer Militärs auf ein Wohnheim im von Russland kontrollierten Teil der Ostukraine. Dabei waren mehr als 20 Menschen ums Leben gekommen. Russland hat schon mit schweren Angriffen auf Kiew selbst reagiert, unter anderem mit einer neuen Mittelstreckenrakete. Das Außenministerium drohte mit weiteren Attacken, nun der Parlamentschef sogar mit Massenvernichtungswaffen. Aus Moskau, André Balin.
1: Für die deutsche Fußballnationalmannschaft startet heute die Mission Weltmeisterschaft. In Herzogenaurach trifft sich das Team zum Trainingslager. Dort will der Bundestrainer die ersten Grundlagen für den angestrebten WM-Titel legen.
3: Natürlich wollen wir Weltmeister werden. Diese Ansage machte Julian Nagelsmann vor knapp 2 Jahren nach dem EM aus, auch in Herzogenaurach. Hier will der Bundestrainer die taktischen und körperlichen Grundlagen schaffen für das XXL-Turnier. Viel Zeit dafür hat er aber nicht. Bis zum Mittag sollen die Spiele ankommen, bis Samstag bleibt das Team in Franken, am Tag danach geht es zum Länderspiel nach Mainz. Auch die Spieler aus Bayern und Stuttgart werden kommen, 4 Tage nach dem Pokalendspiel. Nur Kai Havertz fehlt, er steht mit Arsenal London im Champions League. Endspiel. Thomas Bremser, Sportredaktion.
1: Und noch diese Meldung vom Fußball. Die Spielvereinigung Greuther Fürth hat in der Relegation den Klassenerhalt in der zweiten Bundesliga geschafft. Fürth setzte sich im Rückspiel 2:0 gegen Drittligist Rot-Weiß Essen durch.
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4: Hallo auf die Straßen. Aktuell liegen uns keine Meldungen vor. Ihr habt freie Fahrt. In 30 Minuten gibt es hier das nächste Update. Kommt gut und sicher an euer Ziel.
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4: In Saarbrücken sind es aktuell 16 Grad, in Limburg ebenfalls 16, Andernach meldet 18 Grad. In der Nacht sinkt das Thermometer auf milde 15 Grad. So wird das Wetter morgen. Bis zum Morgen ist es noch teils bewölkt, dann klart es auf, bei anfangs 15 Grad. Im Laufe des Tages steigt das Thermometer auf angenehm warme 28 Grad an.

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1: Ich bin Diana Kramer. Die Pflegebeiträge für Kinderlose könnten erneut steigen. Nach Angaben aus Koalitionskreisen erwägt Gesundheitsministerin Nina Wagen im Zuge der Pflegereform für Menschen ohne Kinder eine Anhebung des Beitragszuschlags um 0,1 Prozentpunkte. Der Deutsche Gewerkschaftsbund kritisiert diese Pläne. Kinderlose zum wiederholten Male mit höheren Beiträgen dafür bestrafen zu wollen, dass sie aus welchen Gründen auch immer keine Kinder haben, löst die strukturellen Probleme der Pflegeversicherung absehbar nicht, sagte DGB-Vorstandsmitglied Anja Piel dem RND. Das sei Diskriminierung ohne Not, sagte sie. Nach den Drohungen vor einem weiteren massiven Angriff auf die ukrainische Hauptstadt Kiew hat Moskau eine neue Eskalationsstufe im Ukraine-Krieg gezündet. Der Chef des russischen Parlaments Volodin hat der Ukraine mit dem Einsatz von Massenvernichtungswaffen gedroht.
2: Auslöser der martialischen Drohung ist ein Angriff des Kiewer Militärs auf ein Wohnheim im von Russland kontrollierten Teil der Ostukraine. Dabei waren mehr als 20 Menschen ums Leben gekommen. Russland hat schon mit schweren Angriffen auf Kiew selbst reagiert, unter anderem mit einer neuen Mittelstreckenrakete. Das Außenministerium drohte mit weiteren Attacken, nun der Parlamentschef sogar mit Massenvernichtungswaffen. Aus Moskau, André Balin.
1: Für die deutsche Fußballnationalmannschaft startet heute die Mission Weltmeisterschaft. In Herzogenaurach trifft sich das Team zum Trainingslager. Dort will der Bundestrainer die ersten Grundlagen für den angestrebten WM-Titel legen.
3: Natürlich wollen wir Weltmeister werden. Diese Ansage machte Julian Nagelsmann vor knapp 2 Jahren nach dem EM aus, auch in Herzogenaurach. Hier will der Bundestrainer die taktischen und körperlichen Grundlagen schaffen für das XXL-Turnier. Viel Zeit dafür hat er aber nicht. Bis zum Mittag sollen die Spiele ankommen, bis Samstag bleibt das Team in Franken, am Tag danach geht es zum Länderspiel nach Mainz. Auch die Spiele aus Bayern und Stuttgart werden kommen, 4 Tage nach dem Pokal-Endspiel. Nur Kai Havertz fehlt, er steht mit Arsenal London im Champions-League-Endspiel. Thomas Bremser, Sportredaktion.
1: Und noch diese Meldung vom Fußball. Die Spielvereinigung Greuther Fürth hat in der Relegation den Klassenerhalt in der zweiten Bundesliga geschafft. Fürth setzte sich im Rückspiel zu Hause 2:0 gegen Drittligist Rot-Weiß Essen durch.
4: Und jetzt für euch das Südwesten-Update mit Martin Fischer. In Frankfurt haben CDU, Grüne und SPD ein Bündnis für die neue Stadtregierung angekündigt. Die Partei Volt soll dabei eine Konsultationsrolle übernehmen. In Rheinland-Pfalz lebt in fast 4 von 10 Haushalten nur eine Person. Das ist laut dem Statistischen Landesamt die häufigste Wohnform. In Großstädten lebt sogar fast jeder Zweite allein. Und in Heimsheim haben Unbekannte mehr als 1300 Laptops aus einem abgestellten Lastwagen gestohlen. Der Schaden liegt laut der Polizei bei rund 1,3 Millionen Euro. Mehr dazu in den News um 12:30.
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5: Hallo auf die Straßen. Aktuell liegen uns keine Meldungen vor. Ihr habt freie Fahrt. In 30 Minuten gibt es hier das nächste Update. Kommt gut und sicher an euer Ziel.
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5: In Koblenz sind es aktuell 16 Grad. Genauso viel zeigt das Thermometer in Darmstadt. In Remagen messen wir 17 Grad. Und so wird das Wetter heute. Es erwartet euch ein Tag mit Sonne und Wolken. Das Ganze bei sommerlichen 29 Grad.

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1: Mit Martin Fischer und die Bundesanwaltschaft hat zwei mutmaßliche frühere Mitglieder der Terrororganisation Islamischer Staat angeklagt. Einer der Männer war bereits im Dezember in Trier festgenommen worden. Dem 42-jährigen Iraker wird vorgeworfen, in den Jahren 16 und 17 im Irak als IS-Kämpfer aktiv gewesen zu sein. Der zweite Angeklagte wurde in Delbrück in Nordrhein-Westfalen festgenommen. Er soll in einem Scharia-Komitee der Terrorgruppe mitgewirkt haben. Beide Männer sitzen seit ihrer Festnahme in Untersuchungshaft. Ob es jetzt zum Prozess kommt, muss das Oberlandesgericht Düsseldorf entscheiden. Anschließend soll dann ein möglicher Prozesstermin bekannt gegeben werden. Und außerdem bei uns im Südwesten. In Frankfurt haben CDU, Grüne und SPD ein Bündnis für die neue Stadtregierung angekündigt. Die Partei Volt solle dabei eine Konsultationsrolle übernehmen. Der Koalitionsvertrag soll dann Mitte Juni vorgestellt werden. In Rheinland-Pfalz lebt in fast 4 von 10 Haushalten nur eine Person. Das ist laut dem Statistischen Landesamt die häufigste Wohnform. In Großstädten lebe fast jeder Zweite allein. Auf dem Land ist der Anteil wohl deutlich niedriger. Und im baden-württembergischen Heimsheim haben Unbekannte mehr als 1300 Laptops aus einem Lastwagen gestohlen. Der Sattelzug stand auf dem Parkplatz eines Hotels nahe der A8. Der Schaden liegt bei rund 1,3 Millionen Euro. Die Polizei sucht nach Zeugen.
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2: Auf der A61 Richtung Ludwigshafen ist die Fahrbahn zwischen Kreuz Frankenthal und Kreuz Ludwigshafen voll gesperrt. Ein Fahrzeug brennt. Im weiteren Verlauf Richtung Ludwigshafen gibt es zwischen Worms und Kreuz Ludwigshafen 1 Kilometer Stau. Habt eine gute und sichere Fahrt.
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2: In Bad Dürkheim sind es aktuell 17 Grad, in Limburg ebenfalls 17 und auch in Neustadt an der Weinstraße messen wir 17 Grad. Und so wird das Wetter heute. Es erwartet euch ein Tag mit Sonne und Wolken, das Ganze bei sommerlichen 29 Grad.

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1: Ich bin Tine Klimach. Menschenhandel soll in Deutschland künftig konsequenter verfolgt und härter bestraft werden können. Das sieht ein Gesetzentwurf aus dem Bundesjustizministerium vor, der heute im Bundeskabinett besprochen wird.
2: Wer moderne Sklaverei ausnutze, dürfe nicht straffrei davon kommen, sagt Bundesjustizministerin Hubig. Sie meint etwa all diejenigen, die sich die Nägel machen lassen, obwohl vieles darauf hindeutet, dass im Nagelstudio nicht alles korrekt läuft. Oder auch Bauherren, die ein Auge zudrücken, wenn eine Firma besonders

0: günstige Konditionen verspricht, doch nicht ganz klar ist, ob die Arbeiter auch alle angemeldet sind. Für Menschenhandel direkt sollen künftig bis zu 10 Jahre Haft möglich sein. Das geht aktuell nur bei schweren Fällen. Aus Berlin Lea Matschulat.
1: Die Pflegebeiträge für Kinderlose könnten steigen. Der Deutsche Gewerkschaftsbund sieht darin eine Diskriminierung und spricht sich dagegen aus. Kinderlose zu wiederholten Male mit höheren Beiträgen dafür bestrafen zu wollen, dass sie, aus welchen Gründen auch immer, keine Kinder haben, löst die strukturellen Probleme der Pflegeversicherung absehbar nicht, sagte DGB-Vorstandsmitglied Anja Piel dem RND. Nach Angaben aus Koalitionskreisen überlegt Gesundheitsministerin Wagen, den Beitragszuschlag für Kinderlose um 0,1 Prozentpunkte anzuheben. US-Präsident Trump hat sich einer turnusgemäßen ärztlichen Untersuchung unterzogen und danach von einem guten Ausgang geschwärmt. Alles lief perfekt, schrieb er nach der Rückkehr vor einem Militärkrankenhaus bei Washington auf der Plattform Truth Social.
2: Das Weiße Haus hält sich zur Gesundheit von Trump auch diesmal extrem bedeckt. Details gibt es keine. Nach Trumps vorigen Check-ups gab es oftmals extra Röntgenaufnahmen oder Untersuchungen, aber nie wurde gesagt, warum oder mit welchem Befund. Die geschwollenen Beine werden mit altersbedingter Venenschwäche erklärt, die häufigen Blutergüsse an den Händen mit Trumps Einnahme von Aspirin. Gesund lebt der fast 80-Jährige nicht. Er schläft wenig, isst gerne Fastfood und trinkt dosenweise Diät-Cola. Aus den USA, Tina Eck.
1: Der mit 120 Millionen Euro maximal gefüllte Euro-Jackpot ist geknackt. Ein Lottospieler oder eine Tippgemeinschaft aus Tschechien haben die richtigen Zahlen getippt, teilte Westlotto am Abend nach der Ziehung in Helsinki mit. In der zweiten Gewinnklasse gab es auch mehrere Gewinner in Deutschland. 4 Millionen Euro gehen jeweils nach NRW und Thüringen und zweimal nach Sachsen.
3: Und jetzt für euch das Südwesten-Update mit Martin Fischer. In Frankfurt haben CDU, Grüne und SPD ein Bündnis für die neue Stadtregierung angekündigt. Die Partei Volt soll dabei eine Konsultationsrolle übernehmen. In Rheinland-Pfalz lebt in fast 4 von 10 Haushalten nur eine Person. Das ist laut dem Statistischen Landesamt die häufigste Wohnform. In Großstädten lebt sogar fast jeder Zweite allein. Und in Heimsheim haben Unbekannte mehr als 1300 Laptops aus einem abgestellten Lastwagen gestohlen. Der Schaden liegt laut der Polizei bei rund 1,3 Millionen Euro. Mehr dazu in den News um 12:30.
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5: Auf der A66 Richtung Ludwigshafen ist die Fahrbahn zwischen Frankenthal und Ludwigshafen voll gesperrt. Ursache ist ein brennendes Fahrzeug. Im weiteren Verlauf Richtung Ludwigshafen gibt es zwischen Worms und Ludwigshafen 1 Kilometer Stau. Gute Fahrt.
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5: In Andernach zeigt das Thermometer gerade 16 Grad. Bad Neuenahr-Ahrweiler meldet 15 Grad. Und in Karlsruhe sind es aktuell 19 Grad. Und so wird das Wetter heute. Es erwartet euch ein Tag mit Sonne und Wolken. Das Ganze bei sommerlichen 29 Grad.
6: Einen wunderschönen guten Morgen, wunderschönen Mittwoch, Mittwoch 27. Mai, kurz nach 6, ihr hört den neuen Country Morgen mit mir, Cedric Kunz, und gemeinsam kommen wir jetzt also gut rein in diesen Tag, gleich mit Alabama und davor mit Lauren Watkins, Stuck in My Ways. Schönen guten Morgen.
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1: Wunderschönen Mittwoch, wunderschönen guten Morgen. Schön, dass ihr mit dabei seid hier im Country Morgen auf The Wolf. Und seid ihr eigentlich schon alles Follower hier bei uns bei Insta und bei Facebook? Ich kann euch sagen, es lohnt sich, denn dort gibt es wirklich immer wieder Updates. Wir haben dort die neuesten Country News für euch parat. Ich würde von eigentlich uns selbst behaupten, wir machen da ganz lustigen Content, ganz lustige Videos, die ihr auch auf jeden Fall auch immer zur Country-Szene dort findet. Und das Coole ist auch, wir haben ja ein richtig, richtig tolles Format dort, unsere Cozy Sessions.
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1: Von Country Stars, von euch da draußen, einfach ganz, ganz tolle unplugged Versionen, die ihr uns da immer wieder zukommen lasst und die ihr dort dann eben auch finden könnt. Ihr findet uns also bei Instagram oder auch bei Facebook unter The Wolf. Gerne, gerne mal einen Follow da lassen und damit geht's auch jetzt schon weiter mit richtig gutem Country. Schön, dass ihr mit dabei seid.
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Das war wieder was für alle Ella Fellas. So werden die ganzen Fans von Ella Langley im Web genannt. Ella Langley und Riley Green, You Look Like You Love Me. Wunderbarer Song. Der läuft gerade bei mir auch privat rauf und runter. Weiter geht's jetzt mit einem tollen Cover aus dem Jahr 1993. Ich habe Faith Hill für euch mit Piece of My Heart. Wunderschöne Mittwoch. Schön, dass ihr mit dabei seid hier im Country Morgen auf The Wall.

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9: Mit Martin Fischer und die Bundesanwaltschaft hat 2 mutmaßliche frühere Mitglieder der Terrororganisation Islamischer Staat angeklagt. Einer der Männer war bereits im Dezember in Trier festgenommen worden. Dem 42-jährigen Iraker wird vorgeworfen, in den Jahren 16 und 17 im Irak als IS-Kämpfer aktiv gewesen zu sein. Der 2. Angeklagte wurde in Delbrück in Nordrhein-Westfalen festgenommen. Er soll in einem Scharia-Komitee der Terrorgruppe mitgewirkt haben. Beide Männer sitzen seit ihrer Festnahme in Untersuchungshaft. Ob es jetzt zum Prozess kommt, muss das Oberlandesgericht Düsseldorf entscheiden. Anschließend soll dann ein möglicher Prozesstermin bekannt gegeben werden. Und außerdem bei uns im Südwesten. In Frankfurt haben CDU, Grüne und SPD ein Bündnis für die neue Stadtregierung angekündigt. Die Partei Volt solle dabei eine Konsultationsrolle übernehmen. Der Koalitionsvertrag soll dann Mitte Juni vorgestellt werden. In Rheinland-Pfalz lebt in fast 4 von 10 Haushalten nur eine Person. Das ist laut dem Statistischen Landesamt die häufigste Wohnform. In Großstädten lebe fast jeder 2. allein. Auf dem Land ist der Anteil wohl deutlich niedriger. Und im baden-württembergischen Heimsheim haben Unbekannte mehr als 1300 Laptops aus einem Lastwagen gestohlen. Der Sattelzug stand auf dem Parkplatz eines Hotels nahe der A8. Der Schaden liegt bei rund 1,3 Millionen Euro. Die Polizei sucht nach Zeugen.
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10: Hier steht ihr aktuell am längsten. Auf der A61 Richtung Ludwigshafen ist die Fahrbahn zwischen dem Kreuz Frankenthal und dem Kreuz Ludwigshafen voll gesperrt. Ursache ist ein brennendes Fahrzeug. Ebenfalls auf der A61 Richtung Ludwigshafen gibt es zwischen Worms und dem Kreuz Ludwigshafen 4 Kilometer Stau. Auf der A3 Richtung Frankfurt staut es sich zwischen dem Dreieck Dernbach und Montabaur auf 1 Kilometer. Gute Fahrt.
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10: Bei euch in Frankfurt sind es aktuell 16 Grad. In Ludwigshafen messen wir 17 und Koblenz meldet 15 Grad. Und so wird das Wetter heute. Es erwartet euch ein Tag mit Sonne und Wolken, das Ganze bei sommerlichen 29 Grad.
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11: Hey ho, einen wunderschönen guten Morgen. Wunderschönen Mittwoch. Mittwoch, 27. Mai. Und natürlich ist Mittwoch hier bei The Wolf erstmal vor allem eins, nämlich unser Legendentag. Heute lassen wir Bob Dylan nochmal so richtig hochleben. Gleich direkt nach Luke Combs und jetzt Post Malone. Only wanna be with you. Schönen Mittwoch.
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0: die Frau, die war wirklich so süß. Sie war einfach überrascht, wie toll die deutsche Country-Community doch ist.
1: It's a really different experience. I've heard about music fans in Europe for a really long time and I've always kind of wanted to see what they're about. And they really truly are incredible fans, you know. I've gotten bracelets made for me of my albums and songs and it's been an incredible experience. I really have to say that, yeah, it's been great.
0: Das ist auch so eine, die hat sich nach dem Interview noch so ganz, ganz viel Zeit für einen genommen. Das ist, finde ich, absolut nicht selbstverständlich und spricht dann meistens auch für die Künstler bzw. die Künstlerin. Unser Song des Tages kommt also heute von Kelsey Kulik und heißt Love Me Like an Outlaw. Schön, dass ihr mit dabei seid hier bei The Wolf.

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1: Ich bin Tine Klimach. Menschenhandel soll in Deutschland künftig konsequenter verfolgt und härter bestraft werden können. Das sieht ein Gesetzentwurf aus dem Bundesjustizministerium vor, der heute im Bundeskabinett besprochen wird.
2: Wer moderne Sklaverei ausnutze, dürfe nicht straffrei davonkommen, sagt Bundesjustizministerin Hubig. Sie meint etwa all diejenigen, die sich die Nägel machen lassen, obwohl vieles darauf hindeutet, dass im Nagelstudio nicht alles korrekt läuft. Oder auch Bauherren, die ein Auge zudrücken, wenn eine Firma besonders günstige Konditionen verspricht, doch nicht ganz klar ist, ob die Arbeiter auch alle angemeldet sind. Für Menschenhandel direkt sollen künftig bis zu 10 Jahre Haft möglich sein. Das geht aktuell nur bei schweren Fällen. Aus Berlin, Lea Matschulat.
1: Die Pflegebeiträge für Kinderlose könnten steigen. Der Deutsche Gewerkschaftsbund sieht darin eine Diskriminierung und spricht sich dagegen aus. Kinderlose zu wiederholten Male mit höheren Beiträgen dafür bestrafen zu wollen, dass sie, aus welchen Gründen auch immer, keine Kinder haben, löst die strukturellen Probleme der Pflegeversicherung absehbar nicht, sagte DGB-Vorstandsmitglied Anja Piel dem RND. Nach Angaben aus Koalitionskreisen überlegt Gesundheitsministerin Wagen, den Beitragszuschlag für Kinderlose um 0,1 Prozentpunkte anzuheben. US-Präsident Trump hat sich einer turnusgemäßen ärztlichen Untersuchung unterzogen und danach von einem guten Ausgang geschwärmt. Alles lief perfekt, schrieb er nach der Rückkehr vor einem Militärkrankenhaus bei Washington auf der Plattform Truth Social.
3: Das Weiße Haus hält sich zur Gesundheit von Trump auch diesmal extrem bedeckt. Details gibt es keine. Nach Trumps vorigen Check-ups gab es oftmals extra Röntgenaufnahmen oder Untersuchungen, aber nie wurde gesagt, warum oder mit welchem Befund. Die geschwollenen Beine werden mit altersbedingter Venenschwäche erklärt, die häufigen Blutergüsse an den Händen mit Trumps Einnahme von Aspirin. Gesund lebt der fast 80-Jährige nicht. Er schläft wenig, isst gerne Fastfood und trinkt dosenweise Diät-Cola. Aus den USA, Tina Eck.
1: Der mit 120 Millionen Euro maximal gefüllte Euro-Jackpot ist geknackt. Ein Lottospieler oder eine Tippgemeinschaft aus Tschechien haben die richtigen Zahlen getippt, teilte Westlotto am Abend nach der Ziehung in Helsinki mit. In der zweiten Gewinnklasse gab es auch mehrere Gewinner in Deutschland. 4 Millionen Euro gehen jeweils nach NRW und Thüringen und zweimal nach Sachsen.
4: Und jetzt für euch das Südwesten-Update mit Martin Fischer. In Frankfurt haben CDU, Grüne und SPD ein Bündnis für die neue Stadtregierung angekündigt. Die Partei Volt soll dabei eine Konsultationsrolle übernehmen. In Rheinland-Pfalz lebt in fast 4 von 10 Haushalten nur eine Person. Das ist laut dem Statistischen Landesamt die häufigste Wohnform. In Großstädten lebt sogar fast jeder Zweite allein. Und in Heimsheim haben Unbekannte mehr als 1300 Laptops aus einem abgestellten Lastwagen gestohlen. Der Schaden liegt laut der Polizei bei rund 1,3 Millionen Euro. Mehr dazu in den News um 12:30.
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5: Hier steht ihr aktuell am längsten. Auf der A61 Richtung Ludwigshafen gibt es zwischen Worms und Kreuz Ludwigshafen 7 Kilometer Stau. Ebenfalls auf der A61 Richtung Ludwigshafen brennt zwischen Kreuz Frankenthal und Kreuz Ludwigshafen ein Fahrzeug. Auf der A6 Richtung Mannheim stockt es zwischen Kreuz Frankenthal und Frankenthal auf 2 Kilometern. Auf der A3 Richtung Köln steht ihr zwischen Dietz und Montabaur 1 Kilometer. Habt eine gute und sichere Fahrt.
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5: In Siegen zeigt das Thermometer gerade 18 Grad. In Heidelberg ist es etwas wärmer mit 19 Grad, während wir in Bonn aktuell 17 Grad messen. Und so wird das Wetter heute. Es erwartet euch ein Tag mit Sonne und Wolken, das Ganze bei sommerlichen 29 Grad.
6: Einen wunderschönen guten Morgen, wunderschönen Mittwoch, 27. Mai, kurz nach 7, ihr hört den neuen Country-Morgen hier auf The Wolf, ich bin Cedric Kunz und lass uns reinstarten mit guter Mucke, Kick a Little, Tracy Lawrence, Rodney Carrington und David Adam Burns jetzt für euch, schönen guten Morgen.

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1: Schönen Mittwoch, schönen guten Morgen. Ich brauche mal bitte ganz kurz hier eure Hilfe. Ich brauche nämlich unbedingt jetzt mal endlich wieder eine neue Serie. Ich habe so vor ein, zwei Wochen meine letzte Serie durch und weiß ich nicht. Manchmal sitzt man dann zu Hause und denkt sich so, oh, jetzt irgendwie mal was Cooles irgendwie wieder finden. Und so, ja, viele Sachen habe ich auch schon durchgeschaut. Zum Beispiel Nashville, super, super Serie, kann ich jedem empfehlen. Gestern ja auch kurz über Charles Aston gequatscht, der da auch erzählt hat so, yo, das ist ganz, ganz viel Drama, was hier wirklich bei uns in Nashville passiert. Aber im Real Life ist das fast sogar noch krasser.
2: Anything can happen.
1: Alles kann doch passieren im echten Leben. Natürlich auch in Nashville. Ich kenne da so einige Stories, die sind deutlich krasser als das, was wir in unserer Show hatten. Oder natürlich Yellowstone. Stone hat bestimmt auch der ein oder andere von euch schon gesehen.
3: Sie werden kämpfen und es wird schmutzig.
4: Gibt es einen anderen Weg?
1: Aber vielleicht habt ihr auch noch andere Tipps für mich, vor allem so im Country-Bereich. Gerne, gerne her damit. Was kann man sich gut angucken? Welche Serien sollte man unbedingt mal gesehen haben? Bitte schickt mir da gerne mal ein paar Tipps rüber hier ins Studio. So, dafür gibt es von mir auch weiterhin gute Musikabfahrt.

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1: Wunderschönen guten Morgen. Tucker Wetmore haben wir hier gerade gehört mit seiner neuen Nummer Brunette. Auch natürlich in den letzten Wochen immer wieder zu finden bei unseren Hot 20 bei den Country Charts von The Wolf. Gefällt mir aber auch richtig gut. Das Musikvideo dazu, auch übrigens mega aufwendig, wo er unter anderem auch einen Cowboy in einem Saloon spielt. Also kann ich nur empfehlen, guckt da unbedingt mal rein. Wir machen hier jetzt weiter mit der wunderbaren Dolly Parton. Hier jetzt ihr legendärer Track 9 to 5.

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1: Mit Martin Fischer. Und die Bundesanwaltschaft hat zwei mutmaßliche frühere Mitglieder der Terrororganisation Islamischer Staat angeklagt. Einer der Männer war bereits im Dezember in Trier festgenommen worden. Dem 42-jährigen Iraker wird vorgeworfen, in den Jahren 16 und 17 im Irak als IS-Kämpfer aktiv gewesen zu sein. Der zweite Angeklagte wurde in Delbrück in Nordrhein-Westfalen festgenommen. Er soll in einem Scharia-Komitee der Terrorgruppe mitgewirkt haben. Beide Männer sitzen seit ihrer Festnahme in Untersuchungshaft. Ob es jetzt zum Prozess kommt, muss das Oberlandesgericht Düsseldorf entscheiden. Anschließend soll dann ein möglicher Prozesstermin bekannt gegeben werden. Und außerdem bei uns im Südwesten. In Frankfurt haben CDU, Grüne und SPD ein Bündnis für die neue Stadtregierung angekündigt. Die Partei Volt solle dabei eine Konsultationsrolle übernehmen. Der Koalitionsvertrag soll dann Mitte Juni vorgestellt werden. In Rheinland-Pfalz lebt in fast 4 von 10 Haushalten nur eine Person. Das ist laut dem Statistischen Landesamt die häufigste Wohnform. In Großstädten lebe fast jeder Zweite allein. Auf dem Land ist der Anteil wohl deutlich niedriger. Und im baden-württembergischen Heimsheim haben Unbekannte mehr als 1300 Laptops aus einem Lastwagen gestohlen. Der Sattelzug stand auf dem Parkplatz eines Hotels nahe der A8. Der Schaden liegt bei rund 1,3 Millionen Euro. Die Polizei sucht nach Zeugen.
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2: Hier steht ihr aktuell am längsten. Auf der A661 Richtung Ludwigshafen gibt es zwischen Worms-Mörstadt und dem Kreuz Ludwigshafen 14 Kilometer Stau. Im weiteren Verlauf Richtung Ludwigshafen brennt zwischen dem Kreuz Frankenthal und dem Kreuz Ludwigshafen ein Fahrzeug. Der Verkehr wird an der Unfallstelle vorbeigeführt. Auf der A60 Richtung Rüsselsheim staut es sich zwischen Mainz-Laubenheim und Rüsselsheim-Königstetten auf 5 Kilometern. In der Gegenrichtung Richtung Bingen gibt es zwischen Mainz-Lerchenberg und dem Dreieck Mainz 1 Kilometer Stau. Auf der A643 Richtung Wiesbaden zwischen dem Dreieck Mainz und dem Schiersteiner Kreuz 4 Kilometer Stau. Gute Fahrt.
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2: Bei euch in Pforzheim sind es aktuell 18 Grad. In Andernach messen wir 16 und Mainz meldet 19 Grad. Und so wird das Wetter heute. Es erwartet euch ein Tag mit Sonne und Wolken, das Ganze bei sommerlichen 29 Grad.
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3: Hey ho, wunderschönen guten Morgen, kurz nach 7:30. Ihr hört den neuen Country Morgen hier auf The Wolf. Und wir machen weiter mit einem der größten Hits, gerade im New Country Bereich. Kacey Musgraves mit Dry Spell. In den letzten Wochen auch immer wieder in den Top 5 sogar bei unseren Hot 20. Und jetzt eben hier für euch bei uns im Country Morgen. Schönen Mittwoch.
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1: Wunderschönen guten Morgen, schön, dass ihr mit dabei seid hier im Country Morgen auf The Wolf. Und ich muss ja sagen, ich moderiere jetzt hier den neuen Country Morgen seit knapp 3 Wochen ungefähr. Und ich habe noch nicht mein Allerheilsmittel gefunden, wie ich morgens so richtig, richtig schnell fit werden kann. Also, Problem ist, ich bin kein Kaffeetrinker. Ich mag ehrlich gesagt nichts, was irgendwie mit Kaffee zu tun hat. Trink morgens immer noch einen Tee, um irgendwie so ein bisschen die Stimme zu ölen. Ja, das ist schon mal ein bisschen irgendwie gut, damit die Stimme wach wird, aber mein Körper ist es irgendwie auch noch nicht irgendwie. Bei dem ist es noch nicht angekommen. Wenn ihr da irgendwelche Ratschläge für mich habt, wo ihr sagt, hey Cedric, ich bin schon seit irgendwie mehreren Jahren irgendwie in der Frühschicht aktiv und ich mag auch keinen Kaffee, aber das und das hilft bei mir. Ja, dann lasst mal gerne eure Ratschläge da. Gemeinsam werden wir zumindest hier mit guter Musik wach. Das kann ich versprechen.

Die ganz, ganz neue Nummer von Midland waren das hier gerade. Drinkin' Dark Whiskey gefällt mir richtig gut. Und weiter geht's jetzt ins Jahr 1984. Da ist nämlich dieser Song hier entstanden. My Hometown vom Boss Bruce Springsteen. Schönen guten Morgen, schön, dass ihr mit dabei seid hier im Country Morgen auf The Wolf.

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1: Ich bin Tine Klimach. Der gesetzlichen Pflegeversicherung droht ein Milliardendefizit. Die Bundesregierung arbeitet an einer Reform. Nun ist eine weitere Erhöhung des Beitragssatzes für Kinderlose um 0,1 Prozentpunkte im Gespräch.
2: Kinderlose Versicherte ab 23 Jahren müssten dann einen Pflegebeitragssatz von 4,3% zahlen. Für versicherte Mütter und Väter würden die Sätze gleich bleiben, also bei 3,6% bei einem Kind und entsprechend kleineren Beiträgen bei mehr Kindern. Gesundheitsministerin Wagen wollte die Pläne nicht bestätigen, sondern kündigte ein Gesamtkonzept an. Das wünscht sich auch der Koalitionspartner SPD. Es sei legitim, unterschiedliche Stellschrauben zu diskutieren, das ersetze aber keine umfassende Reform, hieß es. Auch Verbände wünschen sich ein Gesamtkonzept und nicht nur kleine Anpassungen. Ursula Winkler, Nachrichtenredaktion.
1: Verteidigungsminister Boris Pistorius ist zu militärpolitischen Gesprächen in der kanadischen Hauptstadt Ottawa eingetroffen. Er wollte mit seinem kanadischen Amtskollegen über Fragen gemeinsamer Sicherheit, Rüstungskooperationen und die Vorbereitung für den für Juli geplanten NATO-Gipfel sprechen. Deutschland will außerdem Kanada als Partner für eine gemeinsame U-Boot-Partnerschaft mit Norwegen gewinnen. Der Kieler U-Boot-Bauer TKMS hofft auf einen Auftrag der Kanadier. Postbankkunden und Kundinnen müssen sich ab heute wieder auf Einschränkungen einstellen. Die Gewerkschaft Verdi hat die Belegschaft bis Samstag zu Warnstreiks aufgerufen. Hintergrund sind die laufenden Tarifverhandlungen. Los geht es heute mit Warnstreiks im Backoffice der Postbank. Dort wird etwa der Zahlungsverkehr geregelt.
3: Wer heute über sein Postbankdepot Aktien verkaufen will, da könnte die Bearbeitung vielleicht etwas dauern. Und wenn ausgerechnet der Backoffice-Mitarbeiter heute im Warnstreik ist, der meine Kreditanfrage prüft, dann wird sich die Antwort der Postbank in der Sache verzögern. Ab morgen gibt es auch Arbeitsniederlegungen in den Filialen. Verdi fordert für die Beschäftigten der Postbank 8% mehr Geld, mindestens aber 300 Euro mehr pro Monat. Verhandelt wird wieder am 15. Juni. Lea Matschulat, Nachrichtenredaktion.
1: Zum Sport. Tennisstar Alexander Zverev spielt bei den French Open heute um den Einzug in die dritte Runde. Sein Gegner ist der Tscheche Tomáš Machač. Das Match wird in der Night Session ab dem Abend ausgetragen. Der an Nummer 2 gesetzte Zverev ist klarer Favorit. Der Hamburger will seinen ersten Grand Slam Turniersieg holen.
4: Und jetzt für euch das Südwesten-Update mit Martin Fischer. In Frankfurt haben CDU, Grüne und SPD ein Bündnis für die neue Stadtregierung angekündigt. Die Partei Volt soll dabei eine Konsultationsrolle übernehmen. In Rheinland-Pfalz lebt in fast 4 von 10 Haushalten nur eine Person. Das ist laut dem Statistischen Landesamt die häufigste Wohnform. In Großstädten lebt sogar fast jeder Zweite allein. Und in Heimsheim haben Unbekannte mehr als 1300 Laptops aus einem abgestellten Lastwagen gestohlen. Der Schaden liegt laut der Polizei bei rund 1,3 Millionen Euro. Mehr dazu in den News um 12:30.
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5: Hier steht ihr aktuell am längsten. Auf der A601 Richtung Ludwigshafen gibt es zwischen Gundersheim und dem Kreuz Ludwigshafen 13 Kilometer Stau. Ebenfalls Richtung Ludwigshafen brennt zwischen dem Kreuz Frankenthal und dem Kreuz Ludwigshafen ein Fahrzeug. Der Verkehr wird an der Stelle vorbeigeführt. Auf der A60 Richtung Rüsselsheim zwischen Mainz-Weisenau und Bischofsheim staut es sich auf 6 Kilometern. In der Gegenrichtung Richtung Bingen gibt es zwischen Mainz-Lerchenberg und dem Dreieck Mainz 1 Kilometer Stau. Auf der A6 Richtung Mannheim zwischen Grünstadt und Frankenthal steht ihr auf 2 Kilometern. In der Gegenrichtung Richtung Heilbronn stockt der Verkehr zwischen Ludwigshafen Nord und dem Viernheimer Dreieck auf 1 Kilometer. Gute Fahrt.
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5: Bei euch in Bad Dürkheim sind es aktuell 19 Grad. In Bitburg messen wir 20, genauso in Frankenthal. Und so wird das Wetter heute. Es erwartet euch ein Tag mit Regen und klarem Himmel. Das Ganze bei hochsommerlichen 30 Grad.
6: Hey ho, wunderschönen guten Morgen. Schön, dass ihr mit dabei seid hier im neuen Country Morgen auf The Wolf. Mittwochs, das ist ja hier immer bei uns unser Legendentag. Deswegen wollen wir heute nochmal Bob Dylan so richtig feiern. Vorher geht's aber noch weiter mit einer anderen Legende. Kenny Chesney, I Want to Know What Love Is. Was für ein wunderbares Cover. Ich bin Cedric Kunz. Schönen Mittwoch.
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1: Es ist Mittwoch und das bedeutet hier bei The Wolf natürlich, es ist unser Legendentag und heute feiern wir Bob Dylan oder bürgerlich Robert Alan Zimmerman. Der Gute, der wurde am 24. Mai 1941 in Minnesota geboren und Anfang der 60er wurde er in New York dann als Folksänger bekannt. Seine ersten großen Songs wie Blown in the Wind und The Times Are Changing wurden natürlich zu Hymnen der Bürgerrechts- und Protestbewegung. Er hat über 500 Songs geschrieben, die von mehr als 2000 Künstlern aufgenommen wurden. Und ich muss auch sagen, ich finde ihn als Songwriter auch nochmal ein kleines Stück dann doch besser. Aber gut, wo ist da die Messlatte? Da sprechen wir auch wirklich von einem Top 3 Songwriter der Musikgeschichte. Keine Debatte und deswegen völlig verdient. Feiern wir ihn heute auch nochmal. Unser Legendentag. Wir feiern Bob Dylan hier bei The Wolf. Jetzt gibt's von ihnen Like a Rolling Stone. Schönen Mittwoch.

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1: Und weiter geht's hier im Country Morgen auf The Wolf, jetzt mit unserem Song des Tages.
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1: Über den freue ich mich ganz besonders. Kelsey Kulik, Love Me Like an Outlaw. Kelsey durfte ich nämlich beim C2C persönlich kennenlernen. Und die Frau, die war wirklich so süß. Sie war einfach überrascht, wie toll die deutsche Country-Community doch ist.
3: It's a really different experience. I've heard about music fans in Europe for a really long time. And I've always kind of wanted to see what they're about. And they really, truly are incredible fans. You know, I've gotten bracelets made for me of my albums and songs. And it's been an incredible experience. I really have to say that... it's been great.
1: Das ist auch so eine, die hat sich nach dem Interview noch so ganz, ganz viel Zeit für einen genommen. Das ist, finde ich, absolut nicht selbstverständlich und spricht dann meistens auch für die Künstler bzw. die Künstlerin. Unser Song des Tages kommt also heute von Kelsey Kulik und heißt Love Me Like an Outlaw. Schön, dass ihr mit dabei seid hier bei The Wolf.

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1: Mit Martin Fischer und die Bundesanwaltschaft hat zwei mutmaßliche frühere Mitglieder der Terrororganisation Islamischer Staat angeklagt. Einer der Männer war bereits im Dezember in Trier festgenommen worden. Dem 42-jährigen Iraker wird vorgeworfen, in den Jahren 16 und 17 im Irak als IS-Kämpfer aktiv gewesen zu sein. Der zweite Angeklagte wurde in Delbrück in Nordrhein-Westfalen festgenommen. Er soll in einem Scharia-Komitee der Terrorgruppe mitgewirkt haben. Beide Männer sitzen seit ihrer Festnahme in Untersuchungshaft. Ob es jetzt zum Prozess kommt, muss das Oberlandesgericht Düsseldorf entscheiden. Anschließend soll dann ein möglicher Prozesstermin bekannt gegeben werden. Und außerdem bei uns im Südwesten. In Frankfurt haben CDU, Grüne und SPD ein Bündnis für die neue Stadtregierung angekündigt. Die Partei Volt solle dabei eine Konsultationsrolle übernehmen. Der Koalitionsvertrag soll dann Mitte Juni vorgestellt werden. In Rheinland-Pfalz lebt in fast 4 von 10 Haushalten nur eine Person. Das ist laut dem Statistischen Landesamt die häufigste Wohnform. In Großstädten lebe fast jeder Zweite allein. Auf dem Land ist der Anteil wohl deutlich niedriger. Und im baden-württembergischen Heimsheim haben Unbekannte mehr als 1300 Laptops aus einem Lastwagen gestohlen. Der Sattelzug stand auf dem Parkplatz eines Hotels nahe der A8. Der Schaden liegt bei rund 1,3 Millionen Euro. Die Polizei sucht nach Zeugen.
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2: Hier steht er aktuell am längsten. Auf der A61 Richtung Ludwigshafen gibt es zwischen Worms-Mörstadt und dem Kreuz Ludwigshafen 14 Kilometer Stau. Im weiteren Verlauf zwischen dem Kreuz Frankenthal und dem Kreuz Ludwigshafen brennt ein Fahrzeug auf der Fahrbahn. Auf der A60 Richtung Rüsselsheim staut es sich zwischen Hechtsheim Ost und Rüsselsheim-Königstetten auf 10 Kilometern. In der Gegenrichtung Richtung Bingen gibt es zwischen Mainz-Lerchenberg und dem Dreieck Mainz 4 Kilometer Stau. Auf der A3 Richtung Köln liegen zwischen Ransbach-Baumbach und Dierdorf Gegenstände auf der Fahrbahn. Habt eine gute und sichere Fahrt.
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2: In Wiesbaden zeigt das Thermometer aktuell 23 Grad. In Koblenz sind es 21 Grad und in Saarburg messen wir 20 Grad. Und so wird das Wetter heute. Es erwartet euch ein Tag mit Regen und klarem Himmel. Das Ganze bei hochsommerlichen 30 Grad.
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3: Hey ho, wunderschönen guten Morgen. Schön, dass ihr mit dabei seid hier im neuen Country-Morgen auf The Wolf. Wir quatschen gar nicht lange rum, sondern machen direkt weiter mit einem wunderbaren Künstler. Den habe ich gerade erst live gesehen und zwar beim Country-to-Country-Festival in Berlin. Da war er nämlich einer der Headliner, Zach Topp, mit seiner wunderbaren Country-Ballade South of Sanity. Schönen Mittwoch.

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1: Wunderschönen Mittwoch, wunderschönen guten Morgen. Schön, dass ihr mit dabei seid hier im Country Morgen auf The Wolf. Und seid ihr eigentlich schon alles Follower hier bei uns bei Insta und bei Facebook? Ich kann euch sagen, es lohnt sich, denn dort gibt es wirklich immer wieder Updates. Wir haben dort die neuesten Country News für euch parat. Ich würde von eigentlich uns selbst behaupten, wir machen da ganz lustigen Content, ganz lustige Videos, die ihr auch auf jeden Fall auch immer zur Country-Szene dort findet. Und das Coole ist auch, wir haben ja ein richtig, richtig tolles Format dort, unsere Cozy Sessions.
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1: Von Country Stars, von euch da draußen, einfach ganz, ganz tolle Unplugged-Versionen, die ihr uns da immer wieder zukommen lasst und die ihr dort dann eben auch finden könnt. Ihr findet uns also bei Instagram oder auch bei Facebook unter The Wolf. Gerne, gerne mal einen Follow da lassen und damit geht's auch jetzt schon weiter mit richtig gutem Country. Schön, dass ihr mit dabei seid.
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aber gerade Stella Lefty gehört mit ihrem ganz, ganz neuen Song Boston, gerade erst rausgekommen, zuerst gehört hier im neuen Country Morgen auf The Wolf. Schön, dass ihr mit dabei seid. Und jetzt wird's nochmal legendär mit Ronnie Dunn und seinem tollen Cover von It Never Rains in Southern California. Schönen guten Morgen.

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1: Ich bin Babette Büchner. Die Bundesregierung plant offenbar, die Pflegebeiträge für Kinderlose zu erhöhen. Damit soll die schwer angeschlagene gesetzliche Pflegeversicherung saniert werden. Gesundheitsministerin Nina Wagen erwägt, den Beitragszuschlag für Kinderlose um 0,1 Prozentpunkte auf dann 0,7 Prozent anzuheben.
2: In der Pflegeversicherung droht ein Milliardenloch. Deshalb arbeitet die Gesundheitsministerin an einer Reform. Schon jetzt zahlen Kinderlose mehr ein in die Pflegeversicherung. Das geht zurück auf ein Urteil des Bundesverfassungsgerichts. Künftig könnte der Beitragssatz auf 4,3 Prozent steigen. Für Versicherte ab 23 Jahren, die keine Kinder haben. Bei Versicherten mit Kindern bliebe es demnach bei den bisherigen Sätzen, abhängig von der Anzahl der Kinder. Aber die Vorschläge müssen noch in der Koalition abgestimmt werden. Thomas Bremser, Nachrichtenredaktion.
1: In Belgien ist ein Schulbus mit einem Zug zusammengestoßen. In dem Kleinbus saßen unter anderem 7 Schulkinder, 2 Jugendliche, der Fahrer sowie eine Begleitperson kamen bei dem Zusammenprall ums Leben. Auf Bildern von Überwachungskameras ist einem Sprecher der Bahngesellschaft zufolge zu sehen, dass der Schulbus trotz geschlossener Schranke auf den Bahnübergang gefahren ist. Jugendliche in Deutschland rauchen wieder mehr. Nach einer Umfrage des Bundesinstituts für öffentliche Gesundheit haben im vergangenen Jahr 9,6 Prozent der 12- bis 17-Jährigen Nikotinprodukte konsumiert. 4 Jahre vorher waren es nur rund 6 Prozent.
3: Zigaretten zu rauchen ist schon lange out. Dass es bei Jugendlichen die Trendwende wieder hin zu mehr Nikotinkonsum gibt, liegt an E-Zigaretten mit ihren verschiedenen Geschmacksrichtungen und einem Marketing, das vor allem auf junge Menschen abzielt. Der Drogenbeauftragte der Bundesregierung, Hendrik Streeck, sieht in den Ergebnissen der Umfrage ein Warnsignal. E-Zigaretten sind aus seiner Sicht zu leicht zugänglich, erfordert mehr staatliche Regulierung bei Inhaltsstoffen wie auch Werbung. Aus Berlin, Jan-Henner Reitze.
1: Fast jeder zweite Passagierflug an deutschen Hauptverkehrsflughäfen ist eine Kurzstrecke. Nach Angaben des Statistischen Bundesamts haben Verbindungen bis 1000 Kilometer im vergangenen Jahr 45% aller 1,5 Millionen Passagierflüge ausgemacht. Am häufigsten wurde dabei die Strecke zwischen Frankfurt und London Heathrow geflogen.
4: Und jetzt für euch das Südwesten-Update mit Martin Fischer. In Frankfurt haben CDU, Grüne und SPD ein Bündnis für die neue Stadtregierung angekündigt. Die Partei Volt soll dabei eine Konsultationsrolle übernehmen. In Rheinland-Pfalz lebt in fast 4 von 10 Haushalten nur eine Person. Das ist laut dem Statistischen Landesamt die häufigste Wohnform. In Großstädten lebt sogar fast jeder Zweite allein. Und in Heimsheim haben Unbekannte mehr als 1300 Laptops aus einem abgestellten Lastwagen gestohlen. Der Schaden liegt laut der Polizei bei rund 1,3 Millionen Euro. Mehr dazu in den News um 12:30.
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5: Hier steht ihr aktuell am längsten. Auf der A61 Richtung Ludwigshafen gibt es zwischen Worms-Mörstadt und dem Kreuz Ludwigshafen 14 Kilometer Stau. Ebenfalls Richtung Ludwigshafen brennt zwischen dem Kreuz Frankenthal und dem Kreuz Ludwigshafen ein Fahrzeug. Der Verkehr wird an der Stelle vorbeigeführt. Auf der A60 Richtung Rüsselsheim steht ihr zwischen Hechtsheim Ost und Rüsselsheim Königstetten auf 9 Kilometern. In der Gegenrichtung, Richtung Bingen, gibt es zwischen Hechtsheim West und dem Dreieck Mainz 5 Kilometer Stau. Auf der A6 Richtung Mannheim steht ihr zwischen Grünstadt und Frankenthal auf 2 Kilometern. In der Gegenrichtung, Richtung Heilbronn, stockt der Verkehr zwischen Ludwigshafen Nord und dem Viernheimer Dreieck auf 1 Kilometer. Gute Fahrt.
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5: Bei euch in Bad Ems sind es aktuell 24 Grad. In Trier messen wir 25 und auch Pforzheim meldet 24 Grad. Und so wird das Wetter heute. Es erwartet euch ein Tag mit Regen und klarem Himmel. Das Ganze bei hochsommerlichen 30 Grad.
6: Heyo, wunderschönen guten Morgen, schön, dass ihr mit dabei seid hier im neuen Country Morgen auf Wolf. Ich bin Cedric Kunz, wir haben es kurz nach 9 und wir machen direkt mal weiter mit Kissing Cowboys. Was für ein wundervoller Name, oder?

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1: Schönen Mittwoch, schönen guten Morgen. Ich brauche mal bitte ganz kurz hier eure Hilfe. Ich brauche nämlich unbedingt jetzt mal endlich wieder eine neue Serie. Ich habe so vor ein, zwei Wochen meine letzte Serie durch und weiß ich nicht. Manchmal sitzt man dann zu Hause und denkt sich so, oh, jetzt irgendwie mal was Cooles irgendwie wieder finden. Und so, ja, viele Sachen habe ich auch schon durchgeschaut. Zum Beispiel Nashville, super, super Serie, kann ich jedem empfehlen. Gestern ja auch kurz über Charles Aston gequatscht, der da auch erzählt hat so, yo, das ist ganz, ganz viel Drama, was hier wirklich bei uns in Nashville passiert. Aber im Real Life ist das fast sogar noch krasser.
2: Anything can happen.
1: Alles kann doch passieren im echten Leben. Natürlich auch in Nashville. Ich kenne da so einige Stories, die sind deutlich krasser als das, was wir in unserer Show hatten. Und natürlich Yellowstone hat bestimmt auch der ein oder andere von euch schon gesehen.
3: Sie werden kämpfen und es wird schmutzig.
4: Gibt es einen anderen Weg?
1: Aber vielleicht habt ihr auch noch andere Tipps für mich, vor allem so im Country-Bereich. Gerne, gerne her damit. Was kann man sich gut angucken? Welche Serien sollte man unbedingt mal gesehen haben? Bitte schickt mir da gerne mal ein paar Tipps rüber hier ins Studio. So, dafür gibt es von mir auch weiterhin gute Musik. Abfahrt.

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1: Keith Urban mit Somebody Like You hier im neuen Country Morgen auf The Wolf. Ich bin Cedric Kunz und weiter geht's jetzt mit Dolly Parton und Olivia Newton-John. Wunderbare Version von Jolene, so kommt man doch gut rein in diesen Mittwoch.

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1: Mit Martin Fischer. Und die Bundesanwaltschaft hat zwei mutmaßliche frühere Mitglieder der Terrororganisation Islamischer Staat angeklagt. Einer der Männer war bereits im Dezember in Trier festgenommen worden. Dem 42-jährigen Iraker wird vorgeworfen, in den Jahren 16 und 17 im Irak als IS-Kämpfer aktiv gewesen zu sein. Der zweite Angeklagte wurde in Delbrück in Nordrhein-Westfalen festgenommen. Er soll in einem Scharia-Komitee der Terrorgruppe mitgewirkt haben. Beide Männer sitzen seit ihrer Festnahme in Untersuchungshaft. Ob es jetzt zum Prozess kommt, muss das Oberlandesgericht Düsseldorf entscheiden. Anschließend soll dann ein möglicher Prozesstermin bekannt gegeben werden. Und außerdem bei uns im Südwesten. In Frankfurt haben CDU, Grüne und SPD ein Bündnis für die neue Stadtregierung angekündigt. Die Partei Volt solle dabei eine Konsultationsrolle übernehmen. Der Koalitionsvertrag soll dann Mitte Juni vorgestellt werden. In Rheinland-Pfalz lebt in fast 4 von 10 Haushalten nur eine Person. Das ist laut dem Statistischen Landesamt die häufigste Wohnform. In Großstädten lebe fast jeder Zweite allein. Auf dem Land ist der Anteil wohl deutlich niedriger. Und im baden-württembergischen Heimsheim haben Unbekannte mehr als 1300 Laptops aus einem Lastwagen gestohlen. Der Sattelzug stand auf dem Parkplatz eines Hotels nahe der A8. Der Schaden liegt bei rund 1,3 Millionen Euro. Die Polizei sucht nach Zeugen.
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2: Auf der A61 Richtung Ludwigshafen brennt zwischen dem Kreuz Frankenthal und dem Kreuz Ludwigshafen ein Fahrzeug. Der Verkehr wird an der Stelle vorbeigeführt. Ebenfalls auf der A61 Richtung Ludwigshafen gibt es zwischen dem Kreuz Alzey und Gundersheim 14 Kilometer Stau. Hier steht die aktuell am längsten. Auf der A60 Richtung Rüsselsheim staut es sich zwischen Mainz-Weisenau und Bischofsheim auf 5 Kilometern. In der Gegenrichtung Richtung Bingen gibt es zwischen Mainz-Lerchenberg und dem Dreieck Mainz 4 Kilometer Stau. Auf der A61 Richtung Koblenz steht ihr zwischen Laudert und Emmelshausen 3 Kilometer. Ebenfalls auf der A61 Richtung Koblenz gibt es zwischen Worms und Worms-Mörstadt 1 Kilometer Stau. Wir wünschen euch eine gute Fahrt.
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2: In Viernheim zeigt das Thermometer 24 Grad. In Trier haben wir 25 Grad. Und in Pirmasens sind es ebenfalls 24 Grad. Und so wird das Wetter heute. Es erwartet euch ein Tag mit Regen und klarem Himmel. Das Ganze bei hochsommerlichen 30 Grad.
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3: Hey ho, wunderschönen guten Morgen. Wunderschönen Mittwoch. Mittwoch, 27. Mai. Kurz nach 9:30 haben wir's. Und jetzt gibt's mal ein bisschen Sommerstimmung. Genau das braucht man doch, wenn es in so einen Mittwoch reingeht, oder? Kid Rock, all summer long. Schönen guten Morgen.

0: Mittwochs, das ist hier bei uns bei The Wolf natürlich unser Legendentag und heute haben wir auch wirklich eine absolute Legende hier, die wir hochleben lassen und zwar den wunderbaren Bob Dylan. Den wollen wir heute gebührend feiern und der Kollege Martin Fischer, der hat auch was Schönes für euch vorbereitet.
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2: Heute geht's bei uns um eine Legende, wie sie im Buche steht, aber auch um einen Mann, der eigentlich gar nicht in erster Linie als Country-Star bekannt ist und doch tiefe Spuren in der Szene hinterlassen hat wie kein anderer. Es geht um niemand anderes als Bob Dylan.
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2: Geboren 1941 in Minnesota wurde Dylan in den 60ern mit seinen Protestsongs weltberühmt. Folk, Rock, Blues, der hat wirklich alles gemacht. Aber Ende der 60er zog es ihn auch Richtung Country. Sein Album Nashville Skyline von 1969, das gilt bis heute als Brücke zwischen Folk, Rock und Country.
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2: Die Sessions dazu nahm Dylan in Nashville mit echten Country-Größen auf. Selbst Legenden wie Johnny Cash standen mit ihm damals im Studio. Also ein echtes Gipfeltreffen der Musikgeschichte. Dylan hat damit gezeigt, Country und Singer-Songwriter, die gehen Hand in Hand. Und sein Einfluss, der reicht bis in die Gegenwart. Stars wie Post Malone nennen Dylan als großes Vorbild. Malone hat sogar Dylans Klassiker Don't Think Twice, It's All Right gecovert. Damals noch unter dem Namen Austin Richard.
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2: Also egal ob Folk, Rock oder Country, Bob Dylan ist eine lebende Legende, die Generationen verbindet. Und genau deshalb gehört er auch in unsere Reihe der Country-Legenden hier bei The Wolf.

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Und weiter geht's hier im Country Morgen auf The Wolf jetzt mit unserem Song des Tages. If you wanna steal, den freue ich mich ganz besonders. Kelsey Kulik, Love Me.

0: ich kennenlernen. Und die Frau, die war wirklich so süß. Sie war einfach überrascht, wie toll die deutsche Country-Community doch ist.
1: It's a really different experience. I've heard about music fans in Europe for a really long time and I've always kind of wanted to see what they're about. And they really truly are incredible fans, you know. I've gotten bracelets made for me of my albums and songs and it's been an incredible experience. I really have to say that, it's been great.
0: Das ist auch so eine, die hat sich nach dem Interview noch so ganz, ganz viel Zeit für einen genommen. Das ist, finde ich, absolut nicht selbstverständlich und spricht dann meistens auch für die Künstler bzw. die Künstlerin. Unser Song des Tages kommt also heute von Kelsey Kulik und heißt Love Me Like an Outlaw. Schön, dass ihr mit dabei seid hier bei The Wolf.

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1: Ich bin Tine Klimach. Die Pflegebeiträge für Kinderlose könnten erneut steigen. Nach Angaben aus Koalitionskreisen überlegt Gesundheitsministerin Wagen im Zuge der Pflegereform für Menschen ohne Kinder eine Anhebung des Beitragszuschlags um 0,1 Prozentpunkte. Der Deutsche Gewerkschaftsbund sieht darin eine Diskriminierung ohne Not, wie DGB-Vorstandsmitglied Anja Piel dem RND sagte.
2: Wieder einmal sollen Kinderlose bestraft werden, klagt die Gewerkschafterin. Und nicht nur das, die strukturellen Probleme der Pflegeversicherung würden damit nicht einmal gelöst. Hintergrund: in der Versicherung klafft ein Milliardenloch. Deshalb will die Gesundheitsministerin das System reformieren und möglicherweise eben auch die Beitragssätze für Kinderlose anheben. Der DGB fordert stattdessen eine Entlastung für Pflegebedürftige und warnt vor wachsender Altersarmut. Claudia Wächter, Nachrichtenredaktion.
1: Menschenhandel soll künftig in Deutschland härter bestraft werden können. Ein entsprechender Entwurf, mit dem sich heute das Kabinett befassen will, nimmt Täter ins Visier, die andere Menschen mit falschen Versprechungen in von Zwang geprägte Beschäftigungsverhältnisse locken. Belangt werden sollen künftig auch Kunden, die Leistungen der Opfer in Anspruch nehmen. Das könnte beispielsweise private Bauherren, Schlachthofbetreiber oder Kundinnen von Nagelstudios betreffen. Rund 5000 Superreiche besitzen mehr als ein Viertel des Finanzvermögens in Deutschland. Demnach ist die Zahl der Menschen in Deutschland, die mehr als 100 Millionen Dollar besitzen, 2025 um rund 1100 gegenüber dem Vorjahr gestiegen. Das zeigt der Global Wealth Report der Boston Consulting Group. Superreiche profitierten demnach im vergangenen Jahr vor allem von Gewinnen an den Aktienmärkten. Zum Sport. Heute startet für die Fußballnationalmannschaft die Mission Weltmeisterschaft. In Herzogenaurach trifft sich das Team zum Trainingslager.
3: Natürlich wollen wir Weltmeister werden. Diese Ansage machte Julian Nagelsmann vor knapp 2 Jahren nach dem EM aus, auch in Herzogenaurach. Hier will der Bundestrainer die taktischen und körperlichen Grundlagen schaffen für das XXL-Turnier. Viel Zeit dafür hat er aber nicht. Bis zum Mittag sollen die Spiele ankommen, bis Samstag bleibt das Team in Franken, am Tag danach geht es zum Länderspiel nach Mainz. Auch die Spiele aus Bayern und Stuttgart werden kommen, 4 Tage nach dem Pokalendspiel. Thomas Bremser, Sportredaktion.
1: Die Fußball-Weltmeisterschaft in den USA, Mexiko und Kanada beginnt am 11. Juni.
4: Und jetzt für euch das Südwesten-Update mit Martin Fischer. Kommunen in Rheinland-Pfalz sind bei der Versorgung mit Schulen und Krankenhäusern wohl weit hinten. Das zeigt ein bundesweites Ranking des Instituts der deutschen Wirtschaft. Ein brennendes Storchennest hat wohl für einen Stromausfall im Europapark gesorgt. Zeitweise ging auch auf den Achterbahnen nichts mehr. Zum Teil mussten Fahrgäste aus den Bahnen befreit werden. Und das Hessengeld soll beim Kauf der ersten eigenen Immobilie helfen. Laut dem Finanzministerium wurden für über 17.000 Anträge jetzt schon mehr als 277 Millionen Euro Förderung bewilligt.
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5: Hier steht ihr aktuell am längsten, auf der A61 Richtung Ludwigshafen. Zwischen Worms und Kreuz Ludwigshafen gibt es 11 Kilometer Stau. Rechnet mit knapp 1 Stunde Zeitverlust. Ebenfalls auf der A61 Richtung Ludwigshafen, zwischen Kreuz Alzey und Gundersheim, staut es sich auf 3 Kilometern. In der Gegenrichtung Richtung Koblenz, zwischen Laudert und Emmelshausen, sind es 2 Kilometer Stau. Auf der A60 Richtung Rüsselsheim stockt der Verkehr zwischen Mainz-Laubenheim und Rüsselsheim-Königstetten auf 5 Kilometern. In der Gegenrichtung Richtung Bingen steht ihr zwischen Mainz-Lerchenberg und Dreieck Mainz 1 Kilometer. Wir wünschen euch eine gute Fahrt.
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5: In Neuwied zeigt das Thermometer 24 Grad. Andernach meldet 23 Grad, während es in Frankfurt 25 Grad sind. Und so wird das Wetter heute. Es erwartet euch ein Tag mit Regen und klarem Himmel. Das Ganze bei hochsommerlichen 30 Grad.
6: Hallo zusammen, einen schönen guten Morgen, einen wunderbaren Start in den Mittwoch wünsche ich. Es ist mal wieder Legendentag bei Deutschlands Country Radio The Wolf, denn immer mittwochs gucken wir uns einen Künstler, eine Künstlerin oder auch meine ganze Band ganz genau an und finden raus, was uns an dieser Person eigentlich so sehr fasziniert. Heute ist das einer, meine Güte, könntest du wieder eine ganze Woche drüber machen. Bob Dylan steht heute im Mittelpunkt unseres großen Legendentags. Aber auch für viele andere haben wir Zeit, zum Beispiel für Taylor Swift, die jetzt hier mit ihrer Nummer um die Ecke kommt, Love Story, und zwar in der Taylor Swift Version. Hier ist sie.

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1: Um kurz nach 10 an eurem Mittwoch. Gestern um genau diese Zeit habe ich unsere liebe Country-Freundin Natascha angerufen und durfte ihr verkünden, dass sie die Tickets für Zach Bryan jetzt am 31. Mai in Berlin gewonnen hat. Also ich glaube, ihr Tag hat sich bis heute noch nicht wieder erholt. Und ich hoffe, bei ihr ist die Partystimmung ausgebrochen. 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
1: Hier steht ihr aktuell am längsten. Auf der A76 Richtung Ludwigshafen. Zwischen Worms und dem Kreuz Ludwigshafen gibt es 11 Kilometer Stau. Ebenfalls Richtung Ludwigshafen steht ihr zwischen Gau-Bickelheim und Gundersheim auf 5 Kilometern. Auf der A643 Richtung Wiesbaden, zwischen dem Dreieck Mainz und Wiesbaden-Eppelallee, gibt es 3 Kilometer Stau. Auf der A6 Richtung Mannheim staut es sich zwischen Enkenbach-Alsenborn und Wattenheim ebenfalls auf 3 Kilometern. Wir wünschen euch eine gute Fahrt.
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1: In Fongstadt zeigt das Thermometer 25 Grad. In Pforzheim liegen wir bei 23 Grad. Und aus Groß-Gerau erreichen uns 26 Grad. In den nächsten Stunden ist es überwiegend klar. Heute Nacht sinkt das Thermometer auf milde 12 Grad. Morgen wird es schön klar bei bis zu 25 Grad.
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2: Ach, ich weiß auch nicht, Leute. Ich finde, man wird einfach bei gutem Wetter ganz oft zu einer besseren Version von sich selbst. Nicht nur körperlich, nicht nur, weil man denkt, ach komm, jetzt machst du mal wieder Sport, sondern wir lassen viele Laster einfach links liegen. Zum Beispiel im Sommer hat man weniger Hunger und verfällt seltener in irgendwelche Fressattacken. Ist meine Meinung. Ne? Das Mittagessen lassen wir gerne mal aus, abends einen schönen Salat und dann merkt man auch, es geht mir eigentlich auch ganz gut, oder? Das alles macht dieses schöne Wetter mit uns und wenn dann auch noch die Mucke dazu richtig geil ist, dann wird es doch ein perfekter Mittwochvormittag, oder? Und genau das wollen wir euch liefern. Das Wetterchen ist da, hier kommt die Mucke dazu, hier ist Chibuzi, a Bar Song.

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1: Liebe Leute, ich darf euch endlich mal wieder einen neuen, frischen Musiker in der The Wolf Playlist vorstellen. Wir sind Deutschlands Country Radio, wir spielen New Country and the Legends und das hier ist definitiv Kategorie New Country. Der kommt von einem Mann, der hat einen Namen, das klingt so ein bisschen so, als hätte der früher für Marlboro im Fernsehen Kette geraucht und versucht so die Todesglimmstängel zu verkaufen. James Johnston. Viel amerikanischer kannst du eigentlich nicht klingen. Denkste, der Mann ist Australier und kein Amerikaner. Und der wirbelt gerade die Country-Szene gut durcheinander mit fantastischer Musik und genau die wollen wir jetzt hören. Hier ist James Johnston mit Do You Play Any Country?

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1: Ich bin Tine Klimach. Die Pflegebeiträge für Kinderlose könnten erneut steigen. Nach Angaben aus Koalitionskreisen überlegt Gesundheitsministerin Wagen im Zuge der Pflegereform für Menschen ohne Kinder eine Anhebung des Beitragszuschlags um 0,1 Prozentpunkte. Der Deutsche Gewerkschaftsbund sieht darin eine Diskriminierung ohne Not, wie DGB-Vorstandsmitglied Anja Piel dem RND sagte.
2: Wieder einmal sollen Kinderlose bestraft werden, klagt die Gewerkschafterin. Und nicht nur das, die strukturellen Probleme der Pflegeversicherung würden damit nicht einmal gelöst. Hintergrund: in der Versicherung klafft ein Milliardenloch. Deshalb will die Gesundheitsministerin das System reformieren und möglicherweise eben auch die Beitragssätze für Kinderlose anheben. Der DGB fordert stattdessen eine Entlastung für Pflegebedürftige und warnt vor wachsender Altersarmut. Claudia Wächter, Nachrichtenredaktion.
1: Menschenhandel soll künftig in Deutschland härter bestraft werden können. Ein entsprechender Entwurf, mit dem sich heute das Kabinett befassen will, nimmt Täter ins Visier, die andere Menschen mit falschen Versprechungen in von Zwang geprägte Beschäftigungsverhältnisse locken. Belangt werden sollen künftig auch Kunden, die Leistungen der Opfer in Anspruch nehmen. Das könnte beispielsweise private Bauherren, Schlachthofbetreiber oder Kundinnen von Nagelstudios betreffen. Rund 5000 Superreiche besitzen mehr als ein Viertel des Finanzvermögens in Deutschland. Demnach ist die Zahl der Menschen in Deutschland, die mehr als 100 Millionen Dollar besitzen, 2025 um rund 1100 gegenüber dem Vorjahr gestiegen. Das zeigt der Global Wealth Report der Boston Consulting Group. Superreiche profitierten demnach im vergangenen Jahr vor allem von Gewinnen an den Aktienmärkten. Zum Sport. Heute startet für die Fußballnationalmannschaft die Mission Weltmeisterschaft. In Herzogenaurach trifft sich das Team zum Trainingslager.
3: Natürlich wollen wir Weltmeister werden. Diese Ansage machte Julian Nagelsmann vor knapp 2 Jahren nach dem EM aus, auch in Herzogenaurach. Hier will der Bundestrainer die taktischen und körperlichen Grundlagen schaffen für das XXL-Turnier. Viel Zeit dafür hat er aber nicht. Bis zum Mittag sollen die Spiele ankommen. Bis Samstag bleibt das Team in Franken. Am Tag danach geht es zum Länderspiel nach Mainz. Auch die Spieler aus Bayern und Stuttgart werden kommen, 4 Tage nach dem Pokalendspiel. Thomas Bremser, Sportredaktion.
1: Die Fußball-Weltmeisterschaft in den USA, Mexiko und Kanada beginnt am 11. Juni.
4: Und jetzt für euch das Südwesten-Update mit Martin Fischer. Kommunen in Rheinland-Pfalz sind bei der Versorgung mit Schulen und Krankenhäusern wohl weit hinten. Das zeigt ein bundesweites Ranking des Instituts der deutschen Wirtschaft. Ein brennendes Storchennest hat wohl für einen Stromausfall im Europapark gesorgt. Zeitweise ging auch auf den Achterbahnen nichts mehr. Zum Teil mussten Fahrgäste aus den Bahnen befreit werden. Und das Hessengeld soll beim Kauf der ersten eigenen Immobilie helfen. Laut dem Finanzministerium wurden für über 17.000 Anträge jetzt schon mehr als 277 Millionen Euro Förderung bewilligt.
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5: Hier steht die aktuell am längsten. Auf der A61 Richtung Ludwigshafen staut es sich zwischen Worms und dem Kreuz Ludwigshafen auf 9 Kilometern. Ebenfalls auf der A61 Richtung Ludwigshafen gibt es zwischen Bornheim und Gundersheim 4 Kilometer Stau. Auf der A6 Richtung Mannheim zwischen Grünstadt und Frankenthal staut es sich auf 3 Kilometern. Gute Fahrt.
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5: In Euskirchen zeigt das Thermometer derzeit 25 Grad. Wiesbaden meldet 27 Grad, während es in Darmstadt 26 Grad sind. In den nächsten Stunden ist es überwiegend klar. Heute Nacht sinkt das Thermometer auf milde 12 Grad. Morgen wird es schön klar bei bis zu 25 Grad.
6: Wusstet ihr eigentlich, dass wir hier in der The Wolf Redaktion einen Mitarbeiter haben, der genau so aussieht wie Bob Dylan? Also wie der junge Bob Dylan, das muss man dazu sagen. Ja, wirklich 1:1. Ich könnte dir die beide voreinander stellen, den jungen Bob Dylan und den Kollegen Marius, und du könntest nicht sagen, welcher welcher ist. Da wärst du absolut blown in the wind, um mal in der Bob Dylan-Metapher zu bleiben. Unglaublich. Und das weiß der Hund leider auch. Deswegen hat er zum Beispiel sein Instagram-Profilbild: ist der junge Bob Dylan. Und ich, Dödel, hab habe das ganz lange gar nicht gemerkt. Ich dachte, das wäre der, ne? Bis ich mich irgendwann mal zum Idioten gemacht habe und gesagt habe, ey, dein Profilbild sieht irgendwie genau aus wie Bob Dylan. Und dann haben alle gelacht. Peinlich. Hä, über Bob Dylan lacht man nicht, erst recht nicht am großen Legendentag. Da ist er nämlich heute im Fokus. Immer mittwochs nehmen wir uns eine Legende ganz konkret vor. Heute geht es um Bob Dylan bei The Wolf. Wir haben ihn gleich mit für euch im Programm. Bob Dylan und Hurricane gleich. Jetzt erstmal Kane Brown und Like I Love Country Music. Ich bin Philipp. Hallo.

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1: Bob Dylan ist einer der geilsten Musiker, die es überhaupt auf der Welt gibt. Da sind wir uns alle einig. Und dass er natürlich heute am Legendentag genau richtig ist, auch da sind wir uns einig. Immer mittwochs gucken wir uns ja eine Legende aus unserer Musikwelt ganz genau an. Heute geht es eben um den fantastischen Bob Dylan, der übrigens mit 84 Jahren immer noch auf Tour geht. Der Mann hat immer noch Lust auf Musik und er hat immer noch Lust, seine eigene Musik zu erneuern, hier so einen kleinen Anstrich zu verpassen. Kein Konzert gleicht dem anderen. Er überlegt sich für eigentlich jede Tour und fast für jedes einzelne Konzert immer irgendwie einen besonderen Touch, was man anders machen könnte als sonst. Zum Beispiel, als er jetzt mit seiner aktuellen Tour in Omaha losgelegt hat, hat er gesagt, ach komm, wir machen mal ohne elektrische Gitarren das ganze Konzert. Bob Dylan ohne elektrische Gitarre, kannst du dir gar nicht vorstellen, ne? Aber jede Show von ihm soll einzigartig sein und deswegen überlegt er sich immer so kleine Schmankerl. Ein großartiger Typ, heute im Mittelpunkt von Deutschlands Country Radio The Wolf, weil heute Legendentag ist. Hier ist Dylan.

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1: Hier steht er aktuell am längsten. Auf der A61 Richtung Ludwigshafen gibt es zwischen Worms und dem Kreuz Ludwigshafen 8 Kilometer Stau. Ebenfalls auf der A61 Richtung Ludwigshafen steht ihr zwischen dem Kreuz Alzey und Gundersheim auf 3 Kilometern. Auf der A60 Richtung Mainz liegen zwischen dem Dreieck Nahetal und Bingen Ost Gegenstände auf der Fahrbahn. In der Gegenrichtung Richtung Bingen befinden sich zwischen Ingelheim West und Bingen Ost Reifenteile auf der Strecke. Wir wünschen euch eine gute Fahrt.
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1: Bei euch in Bad Neuenahrweiler sind es aktuell 24 Grad. In Karlsruhe messen wir 27, genauso wie in Mainz. In den nächsten Stunden ist es überwiegend klar. Heute Nacht sinkt das Thermometer auf milde 12 Grad. Morgen wird es schön klar bei bis zu 25 Grad.
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2: Und da ist es gleich wieder soweit. Hallo liebe Country-Freunde, meine Lieblingsband ist in wenigen Minuten hier auf der Antenne. Ich freue mich jedes Mal, wenn ich ein bisschen CCR für euch spielen kann, ein bisschen Creedence Clearwater Revival. Wir haben eine ihrer so vielen Meganummern gleich für euch im Programm. Proud Mary, ihr hört es schon, ich lebe wirklich für diese Band. Ich liebe die, ich finde, es gab nie eine größere und ich freue mich jedes Mal, wenn sie hier bei uns zu Gast ist. Wir arbeiten uns gemeinsam hin mit New Country and the Legends an eurem Mittwoch. Hier ist Jordan Davis mit Turn This Truck Around und direkt im Anschluss dann CCR.

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Musik von Trisha Yearwood aus dem Jahr 1991, She's in Love with a Boy. Und bevor wir jetzt dann zu New Country kommen, wollte ich euch noch schnell sagen, welcher New Country denn kommt. Noah James nämlich mit einer niegelnagelneuen Nummer ganz frisch bei Deutschlands Country Radio The Wolf. Hier ist Coming Home Again.

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1: Ich bin Tine Klimach. Die Pflegebeiträge für Kinderlose könnten erneut steigen. Nach Angaben aus Koalitionskreisen überlegt Gesundheitsministerin Wagen im Zuge der Pflegereform für Menschen ohne Kinder eine Anhebung des Beitragszuschlags um 0,1 Prozentpunkte. Der Deutsche Gewerkschaftsbund sieht darin eine Diskriminierung ohne Not, wie DGB-Vorstandsmitglied Anja Piel dem RND sagte.
2: Wieder einmal sollen Kinder

0: Kinderlose bestraft werden, klagt die Gewerkschafterin. Und nicht nur das, die strukturellen Probleme der Pflegeversicherung würden damit nicht einmal gelöst. Hintergrund: in der Versicherung klafft ein Milliardenloch. Deshalb will die Gesundheitsministerin das System reformieren und möglicherweise eben auch die Beitragssätze für Kinderlose anheben. Der DGB fordert stattdessen eine Entlastung für Pflegebedürftige und warnt vor wachsender Altersarmut. Claudia Wächter, Nachrichtenredaktion.
1: Menschenhandel soll künftig in Deutschland härter bestraft werden können. Ein entsprechender Entwurf, mit dem sich heute das Kabinett befassen will, nimmt Täter ins Visier, die andere Menschen mit falschen Versprechungen in von Zwang geprägte Beschäftigungsverhältnisse locken. Belangt werden sollen künftig auch Kunden, die Leistungen der Opfer in Anspruch nehmen. Das könnte beispielsweise private Bauherren, Schlachthofbetreiber oder Kundinnen von Nagelstudios betreffen. Rund 5000 Superreiche besitzen mehr als ein Viertel des Finanzvermögens in Deutschland. Demnach ist die Zahl der Menschen in Deutschland, die mehr als 100 Millionen Dollar besitzen, 2025 um rund 1100 gegenüber dem Vorjahr gestiegen. Das zeigt der Global Wealth Report der Boston Consulting Group. Superreiche profitierten demnach im vergangenen Jahr vor allem von Gewinnen an den Aktienmärkten. Zum Sport. Heute startet für die Fußballnationalmannschaft die Mission Weltmeisterschaft. In Herzogenaurach trifft sich das Team zum Trainingslager.
2: Natürlich wollen wir Weltmeister werden. Diese Ansage machte Julian Nagelsmann vor knapp 2 Jahren nach dem EM aus, auch in Herzogenaurach. Hier will der Bundestrainer die taktischen und körperlichen Grundlagen schaffen für das XXL-Turnier. Viel Zeit dafür hat er aber nicht. Bis zum Mittag sollen die Spiele ankommen, bis Samstag bleibt das Team in Franken, am Tag danach geht es zum Länderspiel nach Mainz. Auch die Spieler aus Bayern und Stuttgart werden kommen, 4 Tage nach dem Pokalendspiel. Thomas Bremser, Sportredaktion.
1: Die Fußball-Weltmeisterschaft in den USA, Mexiko und Kanada beginnt am 11. Juni.
3: Und jetzt für euch das Südwesten-Update mit Martin Fischer. Kommunen in Rheinland-Pfalz sind bei der Versorgung mit Schulen und Krankenhäusern wohl weit hinten. Das zeigt ein bundesweites Ranking des Instituts der deutschen Wirtschaft. Ein brennendes Storchennest hat wohl für einen Stromausfall im Europapark gesorgt. Zeitweise ging auch auf den Achterbahnen nichts mehr. Zum Teil mussten Fahrgäste aus den Bahnen befreit werden. Und das Hessengeld soll beim Kauf der ersten eigenen Immobilie helfen. Laut dem Finanzministerium wurden für über 17.000 Anträge jetzt schon mehr als 277 Millionen Euro Förderung bewilligt.
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5: Hier steht ihr aktuell am längsten. Auf der A61 Richtung Ludwigshafen. Zwischen Worms und Kreuz Ludwigshafen gibt es 7 Kilometer Stau. Ebenfalls auf der A61 Richtung Ludwigshafen, zwischen Kreuz Alzey und Gundersheim, staut es sich auf 2 Kilometern. Auf der A60 Richtung Mainz, zwischen Dreieck Nahetal und Bingen Ost, liegen Gegenstände auf der Fahrbahn. In der Gegenrichtung gibt es zwischen Ingelheim West und Bingen Ost Reifenteile auf der Fahrbahn. Gute Fahrt.
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5: Bei euch in Remagen sind es aktuell 26 Grad, in Köln ebenfalls 26. Frankenthal meldet 29 Grad. In den nächsten Stunden ist es überwiegend klar. Heute Nacht sinkt das Thermometer auf milde 12 Grad. Morgen wird es schön klar bei bis zu 25 Grad.
6: Wir haben es kurz nach 12. Hier ist Deutschlands Country Radio The Wolf, jetzt mit Carly Pierce. Und diese nette Carly hat vor kurzem ein recht knackiges Interview in einem Podcast gegeben. Da hat sie über ihre Ehe aus dem Jahr 2019 gesprochen. Damals war sie ja mit dem Country-Sänger und Songwriter Michael Ray verheiratet. Allerdings nur 8 kurze Monate. Dann ging es wieder auseinander. Dann war schon wieder Scheidung angesagt. Und da hat sie gesagt, sie hatte dann kurze Zeit nach der Eheschließung eine Seite an ihrem Mann entdeckt, die sie vorher so noch nicht kannte, und sagt auch noch andere unschöne Dinge, die ich jetzt hier nicht im Radio wiederholen werde. Aber so ist das eben mit den Stars und Sternchen und mit der ein oder anderen Blitz-Ehe. Wir sind froh, dass sie wieder auf alle Füße gefallen ist und dass sie jetzt hier für uns Musik machen kann. Hier ist Carly Pierce, hier ist Truck on Fire.

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1: Und guck mal, schon ist wieder Mittwochmittag. Wer hat das mitgekriegt? Wo ist die erste halbe Woche hin? Kann man sich jetzt fragen. Klar, viele kommen schnell drauf, weil der Pfingstmontag eben frei war, sind wir ruckzuck drin hier im Wochenteiler. Legendentag bei The Wolf ist natürlich auch an diesem Mittwoch. Aber wir wollen auch mal ganz kurz festhalten, dass heute nicht nur ein Tag zur Freude ist, sondern eben auch ein bisschen Trauer mitschwingt. Denn nach Pfingsten ist erstmal Schluss mit der großen Feierei. Zumindest bundesweit in gesetzlichen Feiertagen ist da Ebbe in nächster Zeit. Es heißt sich jetzt gemeinsam hinschleppen zum 3. Oktober. Das ist nämlich der nächste gesetzliche Feiertag. Und jetzt, ich hoffe, ihr sitzt, das ist ein Samstag, Leute. Das wird also auch nichts mit einem Tag frei mehr. Aber hey, die Arbeit geht locker von der Hand, weil wir haben Country im Ohr. Überhaupt sind die Kollegen recht aushaltbar in einer kurzen Werktagswoche. Und ich finde schön, dass wir hier alle zusammensitzen und die gleichen Leiden und die gleichen Freuden miteinander teilen. Dazu gibt es natürlich wie immer Country-Musik. Genau die kommt jetzt hier. Hier ist für euch Noah James mit Coming Home Again. Das ist New

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1: Hier steht ihr aktuell am längsten. Auf der A66, Koblenz Richtung Ludwigshafen, gibt es zwischen Worms und dem Kreuz Ludwigshafen 7 Kilometer Stau. Rechnet mit mindestens 33 Minuten Zeitverlust. Auf der A61, Koblenz Richtung Ludwigshafen, steht ihr zwischen dem Kreuz Alzey und Gundersheim auf 2 Kilometern. Ebenfalls auf der A61 gibt es zwischen Emmelshausen und Pfalzfeld 1 Kilometer Stau. Auf der A65, Landau Richtung Ludwigshafen, gibt es zwischen Neustadt Süd und Neustadt Nord 1 Kilometer Stau. Ihr verliert dort mindestens 3 Minuten. Gute Fahrt.
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1: In Mayen zeigt das Thermometer derzeit 24 Grad. Deutlich wärmer ist es in Pirmasens mit 29 Grad, während in Saarburg 28 Grad gemessen werden. In den nächsten Stunden ist es überwiegend klar. Heute Nacht sinkt das Thermometer auf milde 12 Grad. Morgen wird es schön klar bei bis zu 25 Grad.
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2: Hallo zusammen, liebe Country-Freunde. Wir kommen zu einer Frau, die gerade nicht nur an einem Thron sägt, sondern an ziemlich vielen. Sie sägt nicht nur an dem Thron von Taylor Swift vielleicht, die ja so als der größte Country-Star der aktuellen Tage gilt. Sie sägt vielleicht sogar schon ein bisschen an Dolly Partons Stuhl als Country-Queen, die sie ja nun mal ist. Die Rede ist von Ella Langley. Denn kein Country-Star scheint aktuell so hell und so lange und so intensiv wie Ella Langley. Erst vor kurzem bei den ACM Awards wieder ordentlich abgeräumt. Mehrere Nummern in den Top 10. Es ist einfach wirklich unser Vorzeige-Country-Künstler in diesen Tagen. Und ich finde es großartig, denn die Frau macht fantastische Musik. Hier ist sie mit Choosin' Texas.

Und da denken wir natürlich alle noch einmal zurück an Europas größtes Country-Festival in diesem Jahr und ziemlich sicher auch im nächsten Jahr. Denn beim C2C, dem Country-to-Country in diesem Jahr in Berlin, stand auf der Bühne Ashley Cook. Und die haben wir gerade gehört. The Hell You Are. Oh, das geht sogar noch ein bisschen neuer jetzt mit der aktuellen Single von Cody Johnson. Hier ist I Want You bei Deutschlands Country-Radio The Wolf.

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1: Hier steht ihr aktuell am längsten. Auf der A61 Richtung Ludwigshafen gibt es zwischen Worms und dem Kreuz Ludwigshafen 5 Kilometer Stau. Ebenfalls auf der A61 Richtung Ludwigshafen staut es sich zwischen dem Kreuz Alzey und Gundersheim auf 2 Kilometern. Auf der A61 Richtung Ludwigshafen ist zwischen dem Kreuz Frankenthal und dem Kreuz Ludwigshafen der rechte Fahrstreifen wegen Aufräumarbeiten gesperrt. Im weiteren Verlauf Richtung Ludwigshafen gibt es zwischen Emmelshausen und Pfalzfeld 1 Kilometer Stau. Gute Fahrt.
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1: In Andernach zeigt das Thermometer 27 Grad. In Neuwied haben wir 28 Grad und auch in Bad Neuenahr-Ahrweiler sind es 27 Grad. In den nächsten Stunden ist es überwiegend klar. Heute Nacht sinkt das Thermometer auf milde 12 Grad. Morgen wird es schön klar bei bis zu 25 Grad.
2: Leute, es ist kurz nach eins, es geht eine neue Stunde los, voller New Country and the Legends, deswegen seid ihr schließlich hier bei Deutschlands Country Radio The Wolf und ich habe mal eben die Sehnscheidenentzündung wieder mal riskiert und einfach mal ein bisschen runtergescrollt intensiv und geguckt, was hier in den nächsten 60 Minuten für großartige Musik auf uns wartet. Ich darf feierlich verkünden, dass wir mit Post Malone featuring Luke Combs loslegen, Guy for That. Wir haben Bruce Springsteen mit dabei, wir haben Waylon Wade gemeinsam mit Wade Flores und Didn't Forget, das ist New Country mit dabei, Shania Twain und noch viele, viele mehr. Ich freue mich drauf, weniger quatschen, dann passt mehr Mucke rein. Ich bin Philipp Stammer und das hier sind Post Malone und Luke Combs gemeinsam.

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1: Am Mittwoch geht's heute bei uns natürlich wie jeden Mittwoch um eine Legende ganz konkret. Wir kümmern uns heute sehr ausführlich um den fantastischen Bob Dylan, über den es so viel zu erzählen gibt. Zum Beispiel das hier.
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3: Heute geht's bei uns um eine Legende, wie sie im Buche steht, aber auch um einen Mann, der eigentlich gar nicht in erster Linie als Country-Star bekannt ist und doch tiefe Spuren in der Szene hinterlassen hat wie kein anderer. Es geht um niemand anderes als Bob Dylan.
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3: Geboren 1941 in Minnesota, wurde Dylan in den 60ern mit seinen Protestsongs weltberühmt. Folk, Rock, Blues, der hat wirklich alles gemacht. Aber Ende der 60er zog es ihn auch Richtung Country. Sein Album Nashville Skyline von 1969, das gilt bis heute als Brücke zwischen Folk, Rock und Country.
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3: Die Sessions dazu nahm Dylan in Nashville mit echten Country-Größen auf. Selbst Legenden wie Johnny Cash standen mit ihm damals im Studio. Also ein echtes Gipfeltreffen der Musikgeschichte. Dylan hat damit gezeigt, Country und Singer-Songwriter, die gehen Hand in Hand. Und sein Einfluss, der reicht bis in die Gegenwart. Stars wie Post Malone nennen Dylan als großes Vorbild. Malone hat sogar Dylans Klassiker Don't Think Twice, It's All Right gecovert. Damals noch unter dem Namen Austin Richard. Also egal ob Folk, Rock oder Country, Bob Dylan ist eine lebende Legende, die Generationen verbindet. Und genau deshalb gehört er auch in unsere Reihe der Country-Legenden hier bei The Wolf.

0: Jetzt gibt es bei uns die Top 5 Fakten über George Strait, die man selbst im Country-Mecca Nashville nicht kennt.
1: Fakt 5.
0: George ist für seinen signifikanten Style bekannt. Wrangler-Jeans und Cowboy-Hüte.
1: Fakt 4.
0: George Strait trägt den Spitznamen König des Country.
1: Fakt 3.
0: George war 30 Jahre lang begeisterter Rodeo-Reiter und übte den Sport mit Bravour aus.
1: Fakt 2.
0: Er hält den Rekord für die meisten Nummer 1-Alben in den Top-Country-Alben Billboard-Charts.
1: Fakt 1.
0: Seine gesamte Karriere lang hat er mit demselben Musiklabel zusammengearbeitet und dabei nie über einen Wechsel nachgedacht.
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8: Hier steht ihr aktuell am längsten. Auf der A61 Richtung Ludwigshafen gibt es zwischen dem Kreuz Frankenthal und dem Kreuz Ludwigshafen 3 Kilometer Stau wegen Aufräumarbeiten auf dem rechten Fahrstreifen. Ebenfalls auf der A61 Richtung Ludwigshafen steht ihr 3 Kilometer zwischen dem Kreuz Alzey und Gundersheim. Auf der A65 Richtung Ludwigshafen gibt es zwischen Neustadt Süd und Neustadt Nord 1 Kilometer Stau. Wir wünschen euch eine gute Fahrt.
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8: In Bad Dürkheim haben wir aktuell 31 Grad. In Mainz zeigt das Thermometer 29 Grad. Und aus Main werden 27 Grad gemeldet. In den nächsten Stunden ist es überwiegend locker bewölkt. Heute Nacht sinkt das Thermometer auf milde 14 Grad. Morgen wird es wechselhaft mit Regen und klarem Himmel bei bis zu 24 Grad.
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9: Durch den Mittwoch mit Deutschlands Country Radio The Wolf und gleich mit neuer Musik von Shaboozy, Born to Die. Und auf was Neues folgt was Legendäres. Wir sind New Country and the Legends. Sprich, nach Shaboozy haben wir Bock auf Legende. Und der dann kommt, der ist eine. Johnny Cash mit Cats in the Cradle aus dem Jahr 1990. Direkt im Anschluss.
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Macht's gut, liebe Leute. Ich wünsche euch noch einen ganz, ganz wundervollen Mittwochnachmittag. Viel Spaß jetzt mit meinem Kollegen, dem Country Baron. Der übernimmt auch heute, wie jeden anderen Tag auch, ab 14 Uhr dieses Mikrofon und startet mit euch in den Country-Nachmittag hinein. Es gibt New Country and the Legends, tolle Geschichten rund um Bob Dylan und natürlich auch ganz, ganz viel Country Baron. Also, ist ein toller Typ. Hört euch den gerne mal an. Ich sag tschüss, wir hören uns morgen wieder. Um 10 Uhr geht es hier los. Mein Name ist Philipp Stammer. Macht es gut. Bis dahin. Ciao.

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1: Ich bin Tine Klimach. Die frühere RAF-Terroristin Daniela Klette ist vor dem Landgericht Verden zu 13 Jahren Haft verurteilt worden. Wegen schweren Raubes, Verstößen gegen Waffengesetze und anderer Straftaten.
2: Geldtransporter und Supermärkte hat sie mit ihren mutmaßlichen Komplizen

0: hat Garwig und Ernst Volker Staub überfallen. Das sahen die Richter als erwiesen an, nach über einem Jahr Verhandlung. Insgesamt ging es in dem Verfahren um 8 Überfälle in Niedersachsen und Nordrhein-Westfalen, bei denen die Täter insgesamt mehr als 2 Millionen Euro erbeutet hatten. Bei ihrer Festnahme im Februar vor 2 Jahren fanden die Ermittler in Klettes Berliner Wohnung unter anderem Waffen, gefälschte Ausweise und 240.000 Euro Bargeld. Nach ihren mutmaßlichen Komplizen wird weiter gesucht. Thomas Thonfeld, Nachrichtenredaktion.
1: Menschenhandel soll in Deutschland künftig konsequenter verfolgt und härter bestraft werden können. Das sieht ein Gesetzentwurf aus dem Bundesjustizministerium vor, den das Bundeskabinett heute beschlossen hat.
2: Wer moderne Sklaverei ausnutze, dürfe nicht straffrei davonkommen, sagt Bundesjustizministerin Hubig. Sie meint etwa all diejenigen, die sich die Nägel machen lassen, obwohl vieles darauf hindeutet, dass im Nagelstudio nicht alles korrekt läuft. Oder auch Bauherren, die ein Auge zudrücken, wenn eine Firma besonders günstige Konditionen verspricht, doch nicht ganz klar ist, ob die Arbeiter auch alle angemeldet sind. Für Menschenhandel direkt sollen künftig bis zu 10 Jahre Haft möglich sein. Das geht aktuell nur bei schweren Fällen. Aus Berlin, Lea Matschulat.
1: Die Wirtschaftsweisen erwarten in diesem Jahr wegen der Auswirkung des Iran-Kriegs nur ein Mini-Wachstum der deutschen Wirtschaft von 0,5%. Im vergangenen Herbst hatte der Sachverständigenrat noch mit einem Plus des Bruttoinlandsprodukts von 0,9% gerechnet. Durch den Iran-Krieg ist der Schiffsverkehr in der für den Ölhandel wichtigen Straße von Hormuz weitgehend zum Erliegen gekommen. In der Folge sind die Öl- und Gaspreise stark gestiegen, aber auch für andere Produkte wie Weizen und Düngemittel. Der Trend zur Teilzeit hält in Deutschland ungebrochen an. Immer mehr Beschäftigte arbeiten mit reduzierter Stundenzahl. 2025 erreichte die Teilzeitquote unter den Beschäftigten mit rund 32% einen neuen Höchststand, wie das Statistische Bundesamt in Wiesbaden mitteilte. Damit arbeitete fast jede dritte beschäftigte Person in Teilzeit. Besonders häufig sind Frauen in Teilzeit tätig. Mehr als jede zweite Frau arbeitete in Teilzeit. Bei Männern war es dagegen nur etwa jeder siebte.
3: Und jetzt für euch das Südwesten-Update mit Martin Fischer. In Mainz hat die SPD Rheinland-Pfalz Alexander Schweizer zum kommissarischen Landesvorsitzenden ernannt. Der frühere Ministerpräsident übernimmt den Posten von Sabine Betzing-Lichtentäler. In Hessen hat das Fusionsunternehmen Focused Energy 240 Millionen US-Dollar für die Weiterentwicklung der Laser-Kernfusion eingeworben. Das Geld soll den Weg zum ersten Laser-Fusionskraftwerk der Welt ebnen. Und im Südwesten hält die Hitzewelle an. Der Deutsche Wetterdienst erwartet bis Freitag weiter bis zu 33 Grad. Mehr dazu hört ihr in den News um 12:30.
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5: Hier steht ihr aktuell am längsten. Auf der A46.1 Richtung Ludwigshafen gibt es zwischen dem Kreuz Frankenthal und dem Kreuz Ludwigshafen 3 Kilometer Stau wegen Aufräumarbeiten auf dem rechten Fahrstreifen. Ebenfalls auf der A46.1 Richtung Ludwigshafen steht ihr zwischen dem Kreuz Alzey und Gundersheim auf 3 Kilometern. Auf der A643 Richtung Wiesbaden zwischen Mainz-Gonsenheim und dem Schiersteiner Kreuz staut es sich auf 3 Kilometern. Auf der A3 Richtung Frankfurt gibt es zwischen Montabaur und Dietz 2 Kilometer Stau. Gute Fahrt.
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5: In Neustadt an der Weinstraße zeigt das Thermometer derzeit 30 Grad. In Darmstadt ebenfalls 30. Frankfurt meldet 28 Grad. In den nächsten Stunden ist es überwiegend locker bewölkt. Heute Nacht sinkt das Thermometer auf milde 14 Grad. Morgen wird es wechselhaft mit Regen und klarem Himmel bei bis zu 24 Grad.
6: Kurzer 2, schön, dass ihr mit dabei seid. Hier ist euer Country Baron und wir schauen gleich mal rein in die Haushaltstrickkiste, wie man am besten Fenster putzt. Da habe ich nämlich einen Trick für euch. Selbst noch nicht probiert, aber wurde mir jetzt schon oft erzählt und vielleicht könnt ihr mal ausprobieren und mir dann auch erzählen. Also, den Trick gibt's gleich nach 3 Songs. Wir starten durch mit Keith Urban. Hier ist Hard Like a Hometown.

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1: Und wenn ich jetzt so bei diesem tollen Wetter gerade aus meiner Wohnung rausschaue, dann sehe ich gar nicht mal so viel. Die sind ziemlich dreckig, die Fenster. Also ich muss mal wieder ran und das mache ich echt nicht gerne. Aber jetzt hier der Country-Baron-Tipp. Nutzt beim nächsten Mal für Fensterputzen einfach Haarshampoo. Hat mir ein Kumpel erzählt, klingt erstmal komisch, aber da diese ganzen Stoffe, die da eben drin sind, die sorgen für einen streifenfreien Glanz und bilden auch so einen leichten Film auf der Oberfläche. Also man braucht nicht unbedingt Spüli, vor allem braucht man keinen teuren Spezialreiniger. Haarshampoo, das ist richtig gut, um Fenster sauber zu machen. Und Experten sagen sogar, da habe ich dann nochmal nachgeschaut, richtig krass, Experten empfehlen Autoshampoo zum Fensterputzen, weil da gibt es dann einen richtig heftig guten Abperleffekt. Also, wenn ihr jetzt auch bei diesem Wetter merkt, oh, meine Fenster, die sind dreckig, ich kann nur noch alles in SD statt HD sehen, dann benutzt doch einfach mal Autoshampoo beim nächsten Mal.

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1: Und jetzt habe ich mal wieder so eine Meldung für euch, die will ich eigentlich gar nicht wissen, weil ich es immer mache. Also, wenn ich irgendwo unterwegs bin und mich hinsetze in der Öffentlichkeit zum Beispiel oder in einem Termin oder so in einem Café, dann überschlage ich immer so meine Beine. Also immer das rechte Bein auf das linke. Und das ist eigentlich gar nicht gut. Also, wenn man die Beine überkreuzt, dann führt das nämlich zu einer Asymmetrie. Das sagen Experten. Das Becken wird gedreht, auf eine Seite gekippt und das Gewicht verteilt sich nicht mehr gleichmäßig, was Hüftmuskeln und den Ischiasnerv belastet. Außerdem können dann noch die Bänder überlastet werden und die Wirbelsäule verliert an Stabilität. Ja, blöd. Ich kann jetzt ja aber nicht jahrelang antrainierte Sitzhaltung irgendwie von heute auf morgen ändern, weil wenn ich irgendwo sitze, ich muss dieses Bein überschlagen. Also ich kann gar nicht normal sitzen, fühlt sich total komisch an. Wie sitze ich denn jetzt am besten, damit es meinem Körper auch gut tut? Das sind wieder Fragen, auf die man Antworten sucht. Damit wollte ich mich jetzt eigentlich nicht unbedingt beschäftigen. Also, kleiner Gesundheitstipp, nicht unbedingt die Beine übereinander schlagen. Das ist nicht gut für euren Körper, sagen die Experten.

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1: Ich bin Thomas Pleskin. Die Wirtschaftsweisen erwarten in diesem Jahr wegen der Auswirkungen des Iran-Kriegs nur ein Mini-Wachstum der deutschen Wirtschaft von 0,5%. Im vergangenen Herbst hatte der Sachverständigenrat noch mit einem Plus des Bruttoinlandsprodukts von 0,9% gerechnet.
2: Sprit ist teurer geworden, Öl, Gas, und das spüren natürlich auch die Unternehmer. Zudem rechnen die Experten damit, dass auch die Inflation weiter ansteigt, also dass wir Verbraucher an Kaufkraft verlieren. Das milliardenschwere Investitionsprogramm der Regierung für die Infrastruktur könnte für ein bisschen mehr Wachstum sorgen, so die Wirtschaftsweisen. Gleichzeitig fordern sie aber Reformen von der Regierung, und das heißt vor allem den Anstieg der Sozialbeiträge begrenzen. Claudia Wächter, Nachrichtenredaktion.
1: Das Bundeskabinett hat eine Neufassung des Baugesetzbuchs beschlossen, die vor allem den Wohnungsbau in Schwung bringen soll. Planungsverfahren sollen digitalisiert, verkürzt und für Bürgerinnen und Bürger durchsichtiger werden. Daneben sollen Kommunen mehr Handhabe gegen sogenannte Schrottimmobilien bekommen.
3: Städte und Gemeinden mit zu wenig Wohnraum können künftig bauen zum sogenannten überragenden öffentlichen Interesse erklären. Damit würden dann die entsprechenden Projekte Vorrang vor anderen Interessen bekommen, wenn es zum Beispiel um die Nutzung von Grünflächen geht. Das große Ziel der Ministerin: Bauen beschleunigen, denn das dauert hier in Deutschland immer noch viel zu lange. Und offensichtlich vernachlässigte Häuser sollen schneller instand gesetzt werden, in Extremfällen sogar enteignet werden können. Thomas Thonfeld, Berlin.
1: Die frühere RAF-Terroristin Daniela Klette ist vor dem Landgericht Verden zu 13 Jahren Haft verurteilt worden, wegen schweren Raubes, Verstößen gegen Waffengesetze und anderer Straftaten. Das Gericht sah es als erwiesen an, dass die Angeklagte mit ihren mutmaßlichen Komplizen Burkhard Garwig und Ernst Volker Staub Geldtransporter und Supermärkte überfiel. Dabei soll das Trio mehr als 2,7 Millionen Euro erbeutet haben. Garwig und Staub sind weiter auf der Flucht. Die deutsche Luftfahrt- und Tourismusbranche sieht trotz der Lage im Nahen Osten keine Gefahr für Flugausfälle im Sommer wegen fehlenden Kerosins. Die Lufthansa erklärte, mögliche Ausfälle über die Straße von Hormuz könnten durch Importe aus den USA und Afrika ausgeglichen werden. Reisende müssten sich weder um ihre Buchungen noch um nachträgliche Preissteigerungen sorgen.
4: Und jetzt für euch das Südwesten-Update mit Martin Fischer. In Mainz hat die SPD Rheinland-Pfalz Alexander Schweizer zum kommissarischen Landesvorsitzenden ernannt. Der frühere Ministerpräsident übernimmt den Posten von Sabine Betzing-Lichtentäler. In Hessen hat das Fusionsunternehmen Focused Energy 240 Millionen US-Dollar für die Weiterentwicklung der Laser-Kernfusion eingeworben. Das Geld soll den Weg zum ersten Laser-Fusionskraftwerk der Welt ebnen. Und im Südwesten hält die Hitzewelle an. Der Deutsche Wetterdienst erwartet bis Freitag weiter bis zu 33 Grad. Mehr dazu hört ihr in den News um halb.
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5: Hier steht ihr aktuell am längsten. Auf der A61 Richtung Ludwigshafen. Zwischen Kreuz Frankenthal und Kreuz Ludwigshafen gibt es 3 Kilometer Stau. Grund sind Aufräumarbeiten auf dem rechten Fahrstreifen. Auf der A65 Richtung Landau steht ihr zwischen Deidesheim und Neustadt Nord auf 1 Kilometer. Auf der A643 Richtung Wiesbaden stockt der Verkehr zwischen Mainz-Mombach und Wiesbaden-Eppelallee auf 1 Kilometer. In der Gegenrichtung Richtung Mainz ist der Verkehr zwischen Mainz-Mombach und Dreieck Mainz dicht. Gute Fahrt.
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5: In Bad Neuenahr-Weiler zeigt das Thermometer derzeit 28 Grad. Bitburg meldet 31 Grad, während es in Montabaur mit 26 Grad etwas kühler ist. In den nächsten Stunden ist es überwiegend locker bewölkt. Heute Nacht sinkt das Thermometer auf milde 14 Grad. Morgen wird es wechselhaft mit Regen und klarem Himmel bei bis zu 24 Grad.
6: Und wir feiern ja jeden Mittwoch unsere Legenden des Country, und heute feiern wir Bob Dylan. Er ist ein Wegbereiter keinesgleichen, und vor allem ist er jetzt am Wochenende 85 Jahre alt geworden. Das feiern wir gleich noch nach. Nachher gibt's Knocking on Heaven's Door von Bob Dylan. Hören wir nach 3 Songs.

0: Luke Holmes hier bei The Wolf und jetzt feiern wir wieder eine Legende des Country und heute ist es Bob Dylan. Er ist ja jetzt am Sonntag 85 Jahre alt geworden und das feiern wir heute nochmal groß nach. Immer mittwochs feiern wir unsere Legenden des Country, heute Bob Dylan.
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2: Heute geht's bei uns um eine Legende, wie sie im Buche steht, aber auch um einen Mann, der eigentlich gar nicht in erster Linie als Country-Star bekannt ist und doch tiefe Spuren in der Szene hinterlassen hat wie kein anderer. Es geht um niemand anderes als Bob Dylan.
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2: Geboren 1941 in Minnesota, wurde Dylan in den 60ern mit seinen Protestsongs weltberühmt. Folk, Rock, Blues, der hat wirklich alles gemacht. Aber Ende der 60er zog es ihn auch Richtung Country. Sein Album Nashville Skyline von 1969, das gilt bis heute als Brücke zwischen Folk, Rock und Country.
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2: Die Sessions dazu nahm Dylan in Nashville mit echten Country-Größen auf. Selbst Legenden wie Johnny Cash standen mit ihm damals im Studio. Also ein echtes Gipfeltreffen der Musikgeschichte. Dylan hat damit gezeigt, Country und Singer-Songwriter, die gehen Hand in Hand. Und sein Einfluss, der reicht bis in die Gegenwart. Stars wie Post Malone nennen Dylan als großes Vorbild. Malone hat sogar Dylans Klassiker Don't Think Twice, It's All Right gecovert. Damals noch unter dem Namen Austin Richard.
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2: Also egal ob Folk, Rock oder Country, Bob Dylan ist eine lebende Legende, die Generationen verbindet. Und genau deshalb gehört er auch in unsere Reihe der Country-Legenden hier bei The Wolf.

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1: Hier steht ihr aktuell am längsten. Auf der A61 Richtung Ludwigshafen gibt es zwischen Frankenthal und Ludwigshafen 3 Kilometer Stau wegen Aufräumarbeiten auf dem rechten Fahrstreifen. In der Gegenrichtung Richtung Koblenz steht ihr zwischen Ludwigshafen und Frankenthal auf 1 Kilometer. Auf der A643 Richtung Mainz staut es sich zwischen dem Schiersteiner Kreuz und dem Dreieck Mainz auf 2 Kilometern. In der Gegenrichtung Richtung Wiesbaden gibt es zwischen Mainz-Mombach und Wiesbaden-Eppelallee

0: Gerade 31 Grad. Mayen meldet 29 Grad, während es in Worms mit 33 Grad am wärmsten ist. In den nächsten Stunden ist es überwiegend locker bewölkt. Heute Nacht sinkt das Thermometer auf milde 14 Grad. Morgen wird es wechselhaft mit Regen und klarem Himmel bei bis zu 24 Grad.
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2: Und ihr habt es vielleicht mitbekommen oder auch nicht. Wir haben ja Konzerttickets für Zach Bryan jetzt am Wochenende in Berlin verlost. Das ist eine Konzertreise, weil unser neuer Morningshow-Moderator Cedric Kunz auch mitfährt. Und wer der Glückspilz ist, wer dann in Berlin mit dabei sein darf, das hören wir uns gleich nach drei Songs an.

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1: Ich bin Thomas Pleskin. Die Wirtschaftsweisen erwarten in diesem Jahr wegen der Auswirkungen des Iran-Kriegs nur ein Mini-Wachstum der deutschen Wirtschaft von 0,5%. Im vergangenen Herbst hatte der Sachverständigenrat noch mit einem Plus des Bruttoinlandsprodukts von 0,9% gerechnet.
2: Sprit ist teurer geworden, Öl, Gas und das spüren natürlich auch die Unternehmer. Zudem rechnen die Experten damit, dass auch die Inflation weiter ansteigt, also dass wir Verbraucher an Kaufkraft verlieren. Das milliardenschwere Investitionsprogramm der Regierung für die Infrastruktur könnte für ein bisschen mehr Wachstum sorgen, so die Wirtschaftsweisen. Gleichzeitig fordern sie aber Reformen von der Regierung und das heißt vor allem den Anstieg der Sozialbeiträge begrenzen. Claudia Wächter, Nachrichtenredaktion.
1: Das Bundeskabinett hat eine Neufassung des Baugesetzbuchs beschlossen, die vor allem den Wohnungsbau in Schwung bringen soll. Planungsverfahren sollen digitalisiert, verkürzt und für Bürgerinnen und Bürger durchsichtiger werden. Daneben sollen Kommunen mehr Handhabe gegen sogenannte Schrottimmobilien bekommen.
3: Städte und Gemeinden mit zu wenig Wohnraum können künftig bauen zum sogenannten überragenden öffentlichen Interesse erklären. Damit würden dann die entsprechenden Projekte Vorrang vor anderen Interessen bekommen, wenn es zum Beispiel um die Nutzung von Grünflächen geht. Das große Ziel der Ministerin, Bauen beschleunigen, denn das dauert hier in Deutschland immer noch viel zu lange. Und offensichtlich vernachlässigte Häuser sollen schneller instand gesetzt werden, in Extremfällen sogar enteignet werden können. Thomas Thonfeld, Berlin.
1: Die frühere RAF-Terroristin Daniela Klette ist vor dem Landgericht Verden zu 13 Jahren Haft verurteilt worden, wegen schweren Raubes, Verstößen gegen Waffengesetze und anderer Straftaten. Das Gericht sah es als erwiesen an, dass die Angeklagte mit ihren mutmaßlichen Komplizen Burkhard Garwig und Ernst Volker Staub Geldtransporter und Supermärkte überfiel. Dabei soll das Trio mehr als 2,7 Millionen Euro erbeutet haben. Garwig und Staub sind weiter auf der Flucht. Die deutsche Luftfahrt- und Tourismusbranche sieht trotz der Lage im Nahen Osten keine Gefahr für Flugausfälle im Sommer wegen fehlenden Kerosins. Die Lufthansa erklärte, mögliche Ausfälle über die Straße von Hormuz könnten durch Importe aus den USA und Afrika ausgeglichen werden. Reisende müssten sich weder um ihre Buchungen noch um nachträgliche Preissteigerungen sorgen.
4: Und jetzt für euch das Südwesten-Update mit Martin Fischer. In Mainz hat die SPD Rheinland-Pfalz Alexander Schweizer zum kommissarischen Landesvorsitzenden ernannt. Der frühere Ministerpräsident übernimmt den Posten von Sabine Betzing-Lichtentäler. In Hessen hat das Fusionsunternehmen Focused Energy 240 Millionen US-Dollar für die Weiterentwicklung der Laser-Kernfusion eingeworben. Das Geld soll den Weg zum ersten Laser-Fusionskraftwerk der Welt ebnen. Und im Südwesten hält die Hitzewelle an. Der Deutsche Wetterdienst erwartet bis Freitag weiter bis zu 33 Grad. Mehr dazu hört ihr in den News um halb.
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5: Hier steht ihr aktuell am längsten. Auf der A46-1 Richtung Koblenz gibt es zwischen dem Kreuz Mutterstadt und dem Kreuz Frankenthal 3 Kilometer Stau. Auf der A643 Richtung Wiesbaden staut es sich zwischen Mainz-Gonsenheim und Wiesbaden-Eppelallee auf 2 Kilometern. In der Gegenrichtung Richtung Mainz gibt es zwischen Wiesbaden-Dotzheim und Mainz-Mombach 1 Kilometer Stau. Auf der A65 Richtung Landau steht ihr zwischen Deidesheim und Neustadt-Nord auf 1 Kilometer. Gute Fahrt.
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5: In Bonn zeigt das Thermometer derzeit 28 Grad. In Montabaur sind es 26 Grad. Aus Pirmasens erreicht uns die Meldung von 31 Grad. In den nächsten Stunden ist es überwiegend locker bewölkt. Heute Nacht sinkt das Thermometer auf milde 14 Grad. Morgen wird es wechselhaft mit Regen und klarem Himmel bei bis zu 24 Grad.
6: Und wir machen weiter an diesem wunderschönen Mittwochnachmittag. Jetzt mit Hudson Rose, Dancing on the Table. So sieht's aus. Ich habe einfach gute Laune, wenn die Sonne am Start ist.

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1: Hey, und wir sind gerade wieder in dieser super tollen Zeit, wo man einfach naschen kann. Tolle Dinge, Heidelbeeren, Himbeeren, Erdbeeren. Gestern richtig schön Erdbeeren gekauft. Oh, es ist einfach so geil. Und Spargel gab es ja auch schon. Welches Team seid ihr da? Also grün oder weiß? Nach einer Umfrage ist das so auch altersmäßig abhängig, also eher so die Älteren, die mögen den weißen Spargel und die Jungen, die mögen eher den grünen Spargel. Und da ein geiles Rezept, Nudeln Carbonara mit grünem Spargel und Halloumi und dann noch so Chili Flakes drüber. Das ist richtig geil. Also wir sind gerade in einer richtig nicen Zeit, man kann richtig geil naschen. Wir schauen mal eben auf die Erntezeiten. Also im Juni, das ist ja die Zeit für Erdbeeren, frühe Himbeeren, Johannisbeeren, Stachelbeeren, oh, Stachelbeer-Baiser-Torte, auch so geil. Und im Juli, August, das ist dann die eigentliche Hauptsaison für Brombeeren, Heidelbeeren, Himbeeren, Johannisbeeren, Stachelbeeren. Und im September, Oktober gibt es auch noch Holunderbeeren. Boah, fällt mir auch gerade ein, Rhabarberkuchen habe ich letztens auch gegessen. So ein richtig nice. Wenn ihr da ein geiles Rezept habt, generell, Rezepte her damit. Also ich hab Bock, es ist eine geile Zeit, lasst es euch gut gehen. Wetter spielt auch mit, Hammer.

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7: Mit Martin Fischer und zum Amtsantritt hat der neue Ministerpräsident Gordon Schnieder gestern das Ahrtal besucht. Er wolle sich ein Bild vom Wiederaufbau machen. Knapp 5 Jahre sind seit der Flut vergangen und noch immer sind nicht alle Schäden beseitigt. In seiner zweiten Amtswoche richtet Schnieder den Fokus auf die Region. Teil des Besuchs war Altenahr, eine Schule in Bad Neuenahr-Ahrweiler und eine Klinik gewesen. Schnieder betonte, wie wichtig ihm der Austausch mit den Menschen vor Ort sei. Jetzt komme es darauf an, dort zu unterstützen, wo weiterhin Hürden bestehen. Um den Wiederaufbau im Ahrtal voranzutreiben, wird viel gefördert. Bis Ende April wurden rund 3,6 Milliarden Euro ausgezahlt. Und außerdem in der Region. In Mainz hat die SPD Rheinland-Pfalz Alexander Schweizer zum kommissarischen Landesvorsitzenden ernannt. Der frühere Ministerpräsident übernimmt den Posten von Sabine Betzing-Lichtentäler. Die wechselt in die Landesregierung. Schweizer wolle die Partei nach der verlorenen Landtagswahl neu aufstellen. In Hessen hat das Fusionsunternehmen Focused Energy 240 Millionen US-Dollar eingeworben. Das Geld soll den Weg zum ersten Laserfusionskraftwerk der Welt ebnen. Die Landesregierung spricht von einem starken Signal für den Standort Hessen. Und im Südwesten hält die Hitzewelle weiter an. Der Deutsche Wetterdienst erwartet bis Freitag weiter bis zu 33 Grad. Erst zum Sonntag könnte längerer Regen für Abkühlung sorgen.
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8: Hier steht ihr aktuell am längsten. Auf der A65 Richtung Landau gibt es zwischen Edenkoben und Landau Nord 2 Kilometer Stau. Im weiteren Verlauf zwischen Deidesheim und Neustadt Nord staut es sich ebenfalls auf 2 Kilometern. Auf der A643 Richtung Mainz zwischen Wiesbaden-Dotzheim und dem Dreieck Mainz steht ihr auf 2 Kilometern. In der Gegenrichtung stockt der Verkehr zwischen Mainz-Gonsenheim und Wiesbaden-Ebbelallee auf 2 Kilometern. Auf der A6 Richtung Kaiserslautern gibt es zwischen dem Vierenheimer Dreieck und Ludwigshafen Nord 2 Kilometer Stau. Habt eine gute und sichere Fahrt.
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8: In Wiesbaden haben wir aktuell 31 Grad. Saarbrücken zeigt 32 Grad, während es in Trier 29 Grad sind. In den nächsten Stunden ist es überwiegend locker bewölkt. Heute Nacht sinkt das Thermometer auf milde 14 Grad. Morgen wird es wechselhaft mit Regen und klarem Himmel bei bis zu 24 Grad.
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9: Wir machen weiter und hören uns gleich nochmal ganz kurz durch die Hot 20. Da hören wir ja immer freitags das erste Mal rein, also in die deutschen Country Charts, in die 20 besten Country Songs und die Top 5 aus der letzten Woche, die gibt es gleich nach 3 Songs.

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Und wir haben jetzt am Wochenende wieder reingehört in unsere Hot 20 in die deutschen Country Charts. Wir hören uns ja immer am Freitag ab 16 Uhr zwei Stunden lang die 20 besten Country Songs an. Und wir wiederholen die Show dann am Samstag ab 10 und am Sonntag ab 14 Uhr. Und wer jetzt beim letzten Mal in der letzten Ausgabe auf den vorderen Plätzen war, das hören wir uns jetzt nochmal an. Die Plätze 5 bis 1 im Schnelldurchlauf und auf der 5 gehen wir rein mit John Pardi und Boots Off. Auf Platz 4 in der Hot 20 haben wir dann Kacey Musgraves mit Dry Spell. Platz 3 belegt in der aktuellen Ausgabe Kane Brown mit Woman. Auf der 2 haben wir einen Song, der ganz lange bei uns auf der 1 war, 11 Wochen lang nämlich, Choose in Texas von Ella Lange. She's from Texas, I can tell by the way he's two stepping round the room. Und seit 2 Wochen jetzt auf der 1, I Can't Love You Anymore von Ella Langley und

Bella Langley führt also die Spitze der Hot 20 an. Sie hat Main Character Energy und das war im Schnelldurchlauf die Top 5 der Hot 20. Seid diesen Freitag gerne wieder mit dabei ab 16 Uhr.

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1: Ich bin Thomas Pleskin. Die Spritpreise in Deutschland sinken zwar weiter, nach Einschätzung des ADAC aber zu langsam. Beide Kraftstoffe sind weiter deutlich teurer als vor Beginn des Iran-Kriegs. Der ADAC kritisierte, niedrigere Ölpreise würden von den Mineralölkonzernen nur verzögert an die Verbraucher weitergereicht.
2: Sowohl Diesel als auch Super E10 liegen mittlerweile im bundesweiten Tagesdurchschnitt unter 2 Euro. Allerdings sind beide immer noch gut 20 Cent teurer als vor Ausbruch des Iran-Krieges. Und das trotz des Tankrabatts der Regierung von rund 17 Cent und obwohl der Ölpreis zuletzt deutlich nachgegeben hat. Für den ADAC ist das aktuelle Preisniveau der Beweis, dass die Mineralölkonzerne günstigere Ölpreise nur sehr verlangsamt an die Kunden weitergeben. Zum Sparen rät der ADAC, am späten Vormittag zu tanken oder bei Reisen ins Ausland zu schauen, ob es hinter der Grenze günstiger ist als in Deutschland. Ronny Thorau, Berlin.
1: Berichte über mögliche Diskussionen zu einem Austausch von Kanzler Merz sorgen in der Union für Unruhe. Bild und Stern berichten unter Berufung auf führende Christdemokraten über entsprechende Gedankenspiele. Als möglicher Nachfolger wird unter anderem Nordrhein-Westfalens Ministerpräsident Wüst genannt. Das Umfeld von Merz wies die Spekulationen scharf zurück. Das Bundeskabinett will die deutsche Filmbranche stärken. Große Streamingdienste wie Netflix, Amazon Prime oder Disney Plus sollen künftig verpflichtend in Deutschland investieren. Einen entsprechenden Gesetzentwurf hat das Kabinett heute beschlossen.
3: Hintergrund ist die kriselnde deutsche Filmbranche. Große Produktionen wurden zuletzt oft im Ausland gedreht. Laut Gesetzentwurf sollen Streamingdienste künftig mindestens 8% ihrer Jahreseinnahmen aus Werbung und Abos in den Filmstandort Deutschland stecken. Dazu gehören aber auch Sender wie RTL, ProSieben, Sat.1 sowie ARD und ZDF. Außerdem stellt der Bund mehr als 300 Millionen Euro für Filmproduktionen bereit. Kulturstaatsminister Weimar spricht von einem Filmbooster. David Riemer, Berlin.
1: Der Trend zur Teilzeit in Deutschland hält ungebrochen an. Immer mehr Beschäftigte arbeiten mit reduzierter Stundenzahl. 2025 erreichte die Teilzeitquote unter abhängig Beschäftigten mit 31,9% einen neuen Höchststand, wie das Statistische Bundesamt mitteilte. Besonders häufig sind Frauen in Teilzeit tätig. Mehr als jede zweite Frau arbeitete 2025 in Teilzeit. Bei Männern war es dagegen nur etwa jeder siebte.
4: Und jetzt für euch das Südwesten-Update mit Martin Fischer. In Mainz hat die SPD Rheinland-Pfalz Alexander Schweizer zum kommissarischen Landesvorsitzenden ernannt. Der frühere Ministerpräsident übernimmt den Posten von Sabine Betzing-Lichtentäler. In Hessen hat das Fusionsunternehmen Focused Energy 240 Millionen US-Dollar für die Weiterentwicklung der Laser-Kernfusion eingeworben. Das Geld soll den Weg zum ersten Laser-Fusionskraftwerk der Welt ebnen. Und im Südwesten hält die Hitzewelle an. Der Deutsche Wetterdienst erwartet bis Freitag weiter bis zu 33 Grad. Mehr dazu hört ihr in den News um halb.
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5: Hier steht ihr aktuell am längsten. Auf der A6 Richtung Kaiserslautern stockt es zwischen dem Vierenheimer Dreieck und Ludwigshafen Nord auf 5 Kilometern. Plant mindestens 10 Minuten mehr Zeit ein. Auf der A48 Richtung Dernbach steht ihr zwischen Koblenz Nord und Bendorf auf 2 Kilometern. Ebenfalls auf der A643 Richtung Mainz gibt es zwischen Wiesbaden-Dotzheim und Mainz-Mombach 1 Kilometer Stau. Wir wünschen euch eine gute Fahrt.
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5: In Euskirchen sind es aktuell 26 Grad. In Ludwigshafen haben wir 31, in Trier messen wir 30 Grad. In der Nacht sinkt das Thermometer auf milde 13 Grad. So wird das Wetter morgen. Klarer Himmel bei anfangs 13 Grad. Im Laufe des Tages steigt das Thermometer auf angenehm warme 26 Grad an.
6: Schön, dass ihr mit dabei seid. Wir hören uns in den Feierabend bei bestem Wetter und gleich feiern wir wieder eine Legende. Ne? Das machen wir ja immer mittwochs. Das ist unser großer Legendentag. Heute ist es Bob Dylan. Er hatte jetzt am Wochenende Geburtstag und gleich gibt's Like a Rolling Stone für euch.

0: Luke Holmes hier bei The Wolf und jetzt feiern wir wieder eine Legende des Country und heute ist es Bob Dylan. Er ist ja jetzt am Sonntag 85 Jahre alt geworden und das feiern wir heute nochmal groß nach. Immer mittwochs feiern wir unsere Legenden des Country, heute Bob Dylan.
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2: Heute geht's bei uns um eine Legende, wie sie im Buche steht, aber auch um einen Mann, der eigentlich gar nicht in erster Linie als Country-Star bekannt ist und doch tiefe Spuren in der Szene hinterlassen hat wie kein anderer. Es geht um niemand anderes als Bob Dylan.
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2: Geboren 1941 in Minnesota, wurde Dylan in den 60ern mit seinen Protestsongs weltberühmt. Folk, Rock, Blues, der hat wirklich alles gemacht. Aber Ende der 60er zog es ihn auch Richtung Country. Sein Album Nashville Skyline von 1969, das gilt bis heute als Brücke zwischen Folk, Rock und Country.
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2: Die Sessions dazu nahm Dylan in Nashville mit echten Country-Größen auf. Selbst Legenden wie Johnny Cash standen mit ihm damals im Studio. Also ein echtes Gipfeltreffen der Musikgeschichte. Dylan hat damit gezeigt, Country und Singer-Songwriter, die gehen Hand in Hand. Und sein Einfluss, der reicht bis in die Gegenwart. Stars wie Post Malone nennen Dylan als großes Vorbild. Malone hat sogar Dylans Klassiker Don't Think Twice, It's All Right gecovert. Damals noch unter dem Namen Austin Richard.
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2: Also egal ob Folk, Rock oder Country, Bob Dylan ist eine lebende Legende, die Generationen verbindet. Und genau deshalb gehört er auch in unsere Reihe der Country-Legenden hier bei The Wolf.

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1: Mit Martin Fischer und zum Amtsantritt hat der neue Ministerpräsident Gordon Schnieder gestern das Ahrtal besucht. Er wolle sich ein Bild vom Wiederaufbau machen. Knapp 5 Jahre sind seit der Flut vergangen und noch immer sind nicht alle Schäden beseitigt. In seiner zweiten Amtswoche richtet Schnieder den Fokus auf die Region. Teil des Besuchs war Altenahr, eine Schule in Bad Neuenahr-Ahrweiler und eine Klinik gewesen. Schnieder betonte, wie wichtig ihm der Austausch mit den Menschen vor Ort sei. Jetzt komme es darauf an, dort zu unterstützen, wo weiterhin Hürden bestehen. Um den Wiederaufbau im Ahrtal voranzutreiben, wird viel gefördert. Bis Ende April wurden rund 3,6 Milliarden Euro ausgezahlt. Und außerdem in der Region. In Mainz hat die SPD Rheinland-Pfalz Alexander Schweizer zum kommissarischen Landesvorsitzenden ernannt. Der frühere Ministerpräsident übernimmt den Posten von Sabine Betzing-Lichtentäler. Die wechselt in die Landesregierung. Schweizer wolle die Partei nach der verlorenen Landtagswahl neu aufstellen. In Hessen hat das Fusionsunternehmen Focused Energy 240 Millionen US-Dollar eingeworben. Das Geld soll den Weg zum ersten Laserfusionskraftwerk der Welt ebnen. Die Landesregierung spricht von einem starken Signal für den Standort Hessen. Und im Südwesten hält die Hitzewelle weiter an. Der Deutsche Wetterdienst erwartet bis Freitag weiter bis zu 33 Grad. Erst zum Sonntag könnte längerer Regen für Abkühlung sorgen.
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2: Hier steht ihr aktuell am längsten. Auf der A6 Richtung Kaiserslautern gibt es zwischen dem Viernheimer Dreieck und Ludwigshafen Nord 5 Kilometer Stau. Ihr verliert dort mindestens 11 Minuten. Auf der A65 Richtung Ludwigshafen steht ihr zwischen Neustadt Süd und Neustadt Nord 1 Kilometer. In der Gegenrichtung gibt es zwischen Deidesheim und Neustadt Nord ebenfalls 1 Kilometer Stau. Auf der A643 Richtung Mainz steht ihr zwischen dem Schiersteiner Kreuz und dem Dreieck Mainz 1 Kilometer. In der Gegenrichtung gibt es zwischen Mainz-Mombach und Wiesbaden-Eppelallee ebenfalls 1 Kilometer Stau. Wir wünschen euch eine gute Fahrt.
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2: Bei euch in Darmstadt sind es aktuell 29 Grad. In Andernach messen wir 28, während Euskirchen 27 Grad meldet. In der Nacht sinkt das Thermometer auf milde 13 Grad. So wird das Wetter morgen. Klarer Himmel bei anfangs 13 Grad. Im Laufe des Tages steigt das Thermometer auf angenehm warme 26 Grad an.
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3: Wir hören gleich rein in den Song des Tages. Den gibt's ja auch jeden Tag neu. Ausgesucht von unserem neuen Morningshow-Moderator Cedric Kunz. Und heute ist es Love Me Like an Outlaw. Geht los nach 3 Songs.

0: Ghost Towns an diesem Mittwochabend hier bei The Wolf mit Last Train to Nowhere. Und jetzt hören wir wieder rein in unseren Song des Tages, ausgesucht von unserem neuen Morning Show Moderator Cedric Hunz. Und heute ist es Love Me Like an Outlaw von Kelsey Kürlik. 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
1: 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Über den freue ich mich ganz besonders. Kelsey Kürlik, Love Me Like an Outlaw. Kelsey durfte ich nämlich beim C2C persönlich kennenlernen. Und die Frau, die war wirklich so süß. Sie war einfach überrascht, wie toll die deutsche Country-Community doch ist.
2: It's a really different experience. I've heard about music fans in Europe for a really long time. And I've always kind of wanted to see what they're about. And they really, truly are incredible fans, you know. I've gotten bracelets made for me of my albums and songs. And it's been an incredible experience. I really have to say that, it's been great.
1: Das ist auch so eine, die hat sich nach dem Interview noch so ganz, ganz viel Zeit für einen genommen. Das ist, finde ich, absolut nicht selbstverständlich und spricht dann meistens auch für die Künstler bzw. die Künstlerin. Unser Song des Tages kommt also heute von Kelsey Kürlik und heißt Love Me Like an Outlaw. Schön, dass ihr mit dabei seid hier bei The Wolf.

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1: Ich bin Thomas Pleskin. Die Wirtschaftsweisen erwarten in diesem Jahr wegen der Auswirkungen des Iran-Kriegs nur ein Mini-Wachstum der deutschen Wirtschaft von 0,5%. Im vergangenen Herbst hatte der Sachverständigenrat noch mit einem Plus des Bruttoinlandsprodukts von 0,9% gerechnet.
2: Sprit ist teurer geworden, Öl, Gas und das spüren natürlich auch die Unternehmer. Zudem rechnen die Experten damit, dass auch die Inflation weiter ansteigt, also dass wir Verbraucher an Kaufkraft verlieren. Das milliardenschwere Investitionsprogramm der Regierung für die Infrastruktur könnte für ein bisschen mehr Wachstum sorgen, so die Wirtschaftsweisen. Gleichzeitig fordern sie aber Reformen von der Regierung und das heißt vor allem den Anstieg der Sozialbeiträge begrenzen. Claudia Wächter, Nachrichtenredaktion.
1: Das Bundeskabinett hat eine Neufassung des Baugesetzbuchs beschlossen, die vor allem den Wohnungsbau in Schwung bringen soll. Planungsverfahren sollen digitalisiert, verkürzt und für Bürgerinnen und Bürger durchsichtiger werden. Daneben sollen Kommunen mehr Handhabe gegen sogenannte Schrottimmobilien bekommen.
3: Städte und Gemeinden mit zu wenig Wohnraum können künftig bauen zum sogenannten überragenden öffentlichen Interesse erklären. Damit würden dann die entsprechenden Projekte Vorrang vor anderen Interessen bekommen, wenn es zum Beispiel um die Nutzung von Grünflächen geht. Das große Ziel der Ministerin, Bauen beschleunigen, denn das dauert hier in Deutschland immer noch viel zu lange. Und offensichtlich vernachlässigte Häuser sollen schneller instand gesetzt werden, in Extremfällen sogar enteignet werden können. Thomas Thonfeld, Berlin.
1: Die Spritpreise in Deutschland sinken zwar weiter, nach Einschätzung des ADAC aber zu langsam. Super EC kostete zuletzt im Schnitt knapp 1,98 Euro pro Liter, Diesel rund 1,95 Euro. Beide Kraftstoffe seien damit trotz Preisrückgangs weiter deutlich teurer als vor Beginn des Irankriegs. Der ADAC kritisierte, niedrigere Ölpreise würden von den Mineralölkonzernen nur verzögert an die Verbraucher weitergegeben. Bei einem schweren Verkehrsunfall in Dienstlaken sind 2 12-jährige Jungen ums Leben gekommen. Nach Polizeiangaben wurden die Kinder auf Fahrrädern von einem Auto erfasst und starben später im Krankenhaus. Ein weiteres Kind wurde leicht verletzt. Die 47 Jahre alte Autofahrerin kam schwer verletzt in eine Klinik. Zur Ursache des Unfalls ermittelt nun ein spezialisiertes Unfallaufnahmeteam.
4: Und jetzt für euch das Südwesten-Update mit Martin Fischer. In Mainz hat die SPD Rheinland-Pfalz Alexander Schweizer zum kommissarischen Landesvorsitzenden ernannt. Der frühere Ministerpräsident übernimmt den Posten von Sabine Betzing-Lichtentäler. In Hessen hat das Fusionsunternehmen Focused Energy 240 Millionen US-Dollar für die Weiterentwicklung der Laser-Kernfusion eingeworben. Das Geld soll den Weg zum ersten Laser-Fusionskraftwerk der Welt ebnen. Und im Südwesten hält die Hitzewelle an. Der Deutsche Wetterdienst erwartet bis Freitag weiter bis zu 33 Grad. Mehr dazu hört ihr in den News um 12:30.
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5: Hier steht ihr aktuell am längsten. Auf der A6 Richtung Kaiserslautern zwischen dem Vierenheimer Dreieck und Ludwigshafen Nord gibt es 2 Kilometer Stau. Ihr verliert mindestens 5 Minuten. Auf der A643 Richtung Mainz zwischen Wiesbaden-Dotzheim und Mainz-Mombach steht ihr 1 Kilometer. Ebenfalls Richtung Mainz stockt der Verkehr zwischen Mainz-Gonsenheim und dem Dreieck Mainz auf 1 Kilometer. Auf der A61 Richtung Koblenz zwischen Pleit und dem Kreuz Koblenz gibt es eine Gefahrenstelle durch eine ungesicherte Unfallstelle auf dem Standstreifen. Habt eine gute und sichere Fahrt.
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5: In Worms zeigt das Thermometer derzeit 30 Grad, in Remagen sind es 27 Grad und aus Viernheim werden 28 Grad gemeldet. In der Nacht sinkt das Thermometer auf milde 13 Grad. So wird das Wetter morgen. Klarer Himmel bei anfangs 13 Grad. Im Laufe des Tages steigt das Thermometer auf angenehm warme 26 Grad an.
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1: Mit Martin Fischer und zum Amtsantritt hat der neue Ministerpräsident Gordon Schnieder gestern das Ahrtal besucht. Er wolle sich ein Bild vom Wiederaufbau machen. Knapp 5 Jahre sind seit der Flut vergangen und noch immer sind nicht alle Schäden beseitigt. In seiner zweiten Amtswoche richtet Schnieder den Fokus auf die Region. Teil des Besuchs war Altenahr, eine Schule in Bad Neuenahr-Ahrweiler und eine Klinik gewesen. Schnieder betonte, wie wichtig ihm der Austausch mit den Menschen vor Ort sei. Jetzt komme es darauf an, dort zu unterstützen, wo weiterhin Hürden bestehen. Um den Wiederaufbau im Ahrtal voranzutreiben, wird viel gefördert. Bis Ende April wurden rund 3,6 Milliarden Euro ausgezahlt. Und außerdem in der Region. In Mainz hat die SPD Rheinland-Pfalz Alexander Schweizer zum kommissarischen Landesvorsitzenden ernannt. Der frühere Ministerpräsident übernimmt den Posten von Sabine Betzing-Lichtentäler. Die wechselt in die Landesregierung. Schweizer wolle die Partei nach der verlorenen Landtagswahl neu aufstellen. In Hessen hat das Fusionsunternehmen Focused Energy 240 Millionen US-Dollar eingeworben. Das Geld soll den Weg zum ersten Laserfusionskraftwerk der Welt ebnen. Die Landesregierung spricht von einem starken Signal für den Standort Hessen. Und im Südwesten hält die Hitzewelle weiter an. Der Deutsche Wetterdienst erwartet bis Freitag weiter bis zu 33 Grad. Erst zum Sonntag könnte längerer Regen für Abkühlung sorgen.
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2: Auf der A46 Richtung Mainz zwischen dem Schiersteiner Kreuz und Mainz-Mombach gibt es dichten Verkehr. Auf der A61 Richtung Koblenz zwischen Pleit und dem Kreuz Koblenz steht eine ungesicherte Unfallstelle auf dem Standstreifen. In der Gegenrichtung Richtung Mönchengladbach zwischen Niederzissen und dem Dreieck Sinzig liegen Reifenteile auf dem linken Fahrstreifen. Gute Fahrt.
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2: In Bad Ems zeigt das Thermometer 27 Grad. In Bonn ebenfalls 27. Wärmer ist es in Mannheim mit 30 Grad. In der Nacht sinkt das Thermometer auf milde 13 Grad. So wird das Wetter morgen. Klarer Himmel bei anfangs 13 Grad. Im Laufe des Tages steigt das Thermometer auf angenehm warme 26 Grad an.

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1: Ich bin Thomas Bleskin. Die Wirtschaftsweisen erwarten in diesem Jahr wegen der Auswirkungen des Iran-Kriegs nur ein Mini-Wachstum der deutschen Wirtschaft von 0,5%. Im vergangenen Herbst hatte der Sachverständigenrat noch mit einem Plus des Bruttoinlandsprodukts von 0,9% gerechnet.
2: Sprit ist teurer geworden, Öl, Gas und das spüren natürlich auch die Unternehmer. Zudem rechnen die Experten damit, dass auch die Inflation weiter ansteigt, also dass wir Verbraucher an Kaufkraft verlieren. Das milliardenschwere Investitionsprogramm der Regierung für die Infrastruktur könnte für ein bisschen mehr Wachstum sorgen, so die Wirtschaftsweisen. Gleichzeitig fordern sie aber Reformen von der Regierung und das heißt vor allem den Anstieg der Sozialbeiträge begrenzen. Claudia Wächter, Nachrichtenredaktion.
1: Das Bundeskabinett hat eine Neufassung des Baugesetzbuchs beschlossen, die vor allem den Wohnungsbau in Schwung bringen soll. Planungsverfahren sollen digitalisiert, verkürzt und für Bürgerinnen und Bürger durchsichtiger werden. Daneben sollen Kommunen mehr Handhabe gegen sogenannte Schrottimmobilien bekommen.
3: Städte und Gemeinden mit zu wenig Wohnraum können künftig bauen zum sogenannten überragenden öffentlichen Interesse erklären. Damit würden dann die entsprechenden Projekte Vorrang vor anderen Interessen bekommen, wenn es zum Beispiel um die Nutzung von Grünflächen geht. Das große Ziel der Ministerin, Bauen beschleunigen, denn das dauert hier in Deutschland immer noch viel zu lange. Und offensichtlich vernachlässigte Häuser sollen schneller instand gesetzt werden, in Extremfällen sogar enteignet werden können. Thomas Thonfeld, Berlin.
1: Die Spritpreise in Deutschland sinken zwar weiter, nach Einschätzung des ADAC aber zu langsam. Super EC kostete zuletzt im Schnitt knapp 1,98 Euro pro Liter, Diesel rund 1,95 Euro. Beide Kraftstoffe seien damit trotz Preisrückgangs weiter deutlich teurer als vor Beginn des Irankriegs. Der ADAC kritisierte, niedrigere Ölpreise würden von den Mineralölkonzernen nur verzögert an die Verbraucher weitergegeben. Bei einem schweren Verkehrsunfall in Dienstlaken sind 2 12-jährige Jungen ums Leben gekommen. Nach Polizeiangaben wurden die Kinder auf Fahrrädern von einem Auto erfasst und starben später im Krankenhaus. Ein weiteres Kind wurde leicht verletzt. Die 47 Jahre alte Autofahrerin kam schwer verletzt in eine Klinik. Zur Ursache des Unfalls ermittelt nun ein spezialisiertes Unfallaufnahmeteam.
4: Und jetzt für euch das Südwesten-Update mit Martin Fischer. In Mainz hat die SPD Rheinland-Pfalz Alexander Schweizer zum kommissarischen Landesvorsitzenden ernannt. Der frühere Ministerpräsident übernimmt den Posten von Sabine Betzing-Lichtentäler. In Hessen hat das Fusionsunternehmen Focused Energy 240 Millionen US-Dollar für die Weiterentwicklung der Laser-Kernfusion eingeworben. Das Geld soll den Weg zum ersten Laser-Fusionskraftwerk der Welt ebnen. Und im Südwesten hält die Hitzewelle an. Der Deutsche Wetterdienst erwartet bis Freitag weiter bis zu 33 Grad. Mehr dazu hört ihr in den News um 12:30.
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5: Auf der A661 Richtung Koblenz liegt zwischen Pleit und dem Kreuz Koblenz eine ungesicherte Unfallstelle auf dem Standstreifen. In der Gegenrichtung, Richtung Ludwigshafen, blockieren Gegenstände zwischen der Raststätte Dannstadt Ost und dem Kreuz Mutterstadt den rechten Fahrstreifen und den Standstreifen. Gute Fahrt.
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5: In Heidelberg haben wir aktuell 30 Grad, in Karlsruhe ebenfalls 30 und Grünstadt meldet 29 Grad. In der Nacht sinkt das Thermometer auf milde 13 Grad. So wird das Wetter morgen. Klarer Himmel bei anfangs 13 Grad. Im Laufe des Tages steigt das Thermometer auf angenehm warme 26 Grad an.
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1: Mit Martin Fischer und zum Amtsantritt hat der neue Ministerpräsident Gordon Schnieder gestern das Ahrtal besucht. Er wolle sich ein Bild vom Wiederaufbau machen. Knapp 5 Jahre sind seit der Flut vergangen und noch immer sind nicht alle Schäden beseitigt. In seiner zweiten Amtswoche richtet Schnieder den Fokus auf die Region. Teil des Besuchs war Altenahr, eine Schule in Bad Neuenahr-Ahrweiler und eine Klinik gewesen. Schnieder betonte, wie wichtig ihm der Austausch mit den Menschen vor Ort sei. Jetzt komme es darauf an, dort zu unterstützen, wo weiterhin Hürden bestehen. Um den Wiederaufbau im Ahrtal voranzutreiben, wird viel gefördert. Bis Ende April wurden rund 3,6 Milliarden Euro ausgezahlt. Und außerdem in der Region. In Mainz hat die SPD Rheinland-Pfalz Alexander Schweizer zum kommissarischen Landesvorsitzenden ernannt. Der frühere Ministerpräsident übernimmt den Posten von Sabine Betzing-Lichtentäler. Die wechselt in die Landesregierung. Schweizer wolle die Partei nach der verlorenen Landtagswahl neu aufstellen. In Hessen hat das Fusionsunternehmen Focused Energy 240 Millionen US-Dollar eingeworben. Das Geld soll den Weg zum ersten Laserfusionskraftwerk der Welt ebnen. Die Landesregierung spricht von einem starken Signal für den Standort Hessen. Und im Südwesten hält die Hitzewelle weiter an. Der Deutsche Wetterdienst erwartet bis Freitag weiter bis zu 33 Grad. Erst zum Sonntag könnte längerer Regen für Abkühlung sorgen.
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2: Auf der A61 Richtung Koblenz gibt es zwischen Wehr und Mendig 2 Kilometer Stau. Rechnet mit mindestens 7 Minuten Zeitverlust. Gute Fahrt.
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2: In Pforzheim zeigt das Thermometer 28 Grad. In Mayen sind es 25 Grad. Ludwigshafen meldet 30 Grad. In der Nacht sinkt das Thermometer auf milde 13 Grad. So wird das Wetter morgen. Klarer Himmel bei anfangs 13 Grad. Im Laufe des Tages steigt das Thermometer auf angenehm warme 26 Grad an.
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1: Ich bin Thomas Pleskin. Die Wirtschaftsweisen erwarten in diesem Jahr wegen der Auswirkungen des Iran-Kriegs nur ein Mini-Wachstum der deutschen Wirtschaft von 0,5%. Im vergangenen Herbst hatte der Sachverständigenrat noch mit einem Plus des Bruttoinlandsprodukts von 0,9% gerechnet.
2: Sprit ist teurer geworden, Öl, Gas und das spüren natürlich auch die Unternehmer. Zudem rechnen die Experten damit, dass auch die Inflation weiter ansteigt, also dass wir Verbraucher an Kaufkraft verlieren. Das milliardenschwere Investitionsprogramm der Regierung für die Infrastruktur könnte für ein bisschen mehr Wachstum sorgen, so die Wirtschaftsweisen. Gleichzeitig fordern sie aber Reformen von der Regierung und das heißt vor allem den Anstieg der Sozialbeiträge begrenzen. Claudia Wächter, Nachrichtenredaktion.
1: Das Bundeskabinett hat eine Neufassung des Baugesetzbuchs beschlossen, die vor allem den Wohnungsbau in Schwung bringen soll. Planungsverfahren sollen digitalisiert, verkürzt und für Bürgerinnen und Bürger durchsichtiger werden. Daneben sollen Kommunen mehr Handhabe gegen sogenannte Schrottimmobilien bekommen.
3: Städte und Gemeinden mit zu wenig Wohnraum können künftig Bauen zum sogenannten überragenden öffentlichen Interesse erklären. Damit würden dann die entsprechenden Projekte Vorrang vor anderen Interessen bekommen, wenn es zum Beispiel um die Nutzung von Grünflächen geht. Das große Ziel der Ministerin, Bauen beschleunigen, denn das dauert hier in Deutschland immer noch viel zu lange. Und offensichtlich vernachlässigte Häuser sollen schneller instand gesetzt werden, in Extremfällen sogar enteignet werden können. Thomas Thonfeld, Berlin.
1: Die Spritpreise in Deutschland sinken zwar weiter, nach Einschätzung des ADAC aber zu langsam. Super EC kostete zuletzt im Schnitt knapp 1,98 Euro pro Liter, Diesel rund 1,95 Euro. Beide Kraftstoffe seien damit trotz Preisrückgangs weiter deutlich teurer als vor Beginn des Irankriegs. Der ADAC kritisierte, niedrigere Ölpreise würden von den Mineralölkonzernen nur verzögert an die Verbraucher weitergegeben. Bei einem schweren Verkehrsunfall in Dienstlaken sind 2 12-jährige Jungen ums Leben gekommen. Nach Polizeiangaben wurden die Kinder auf Fahrrädern von einem Auto erfasst und starben später im Krankenhaus. Ein weiteres Kind wurde leicht verletzt. Die 47 Jahre alte Autofahrerin kam schwer verletzt in eine Klinik. Zur Ursache des Unfalls ermittelt nun ein spezialisiertes Unfallaufnahmeteam.
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4: Auf der A61 Richtung Koblenz gibt es zwischen Wehr und Mendig 3 Kilometer Stau. Ihr verliert dort mindestens 12 Minuten. Gute Fahrt.
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4: In Heidelberg zeigt das Thermometer 29 Grad. Genauso warm ist es in Ludwigshafen mit ebenfalls 29 Grad. In Bad Honnef haben wir aktuell 24 Grad. In der Nacht sinkt das Thermometer auf frische 11 Grad. So wird das Wetter morgen. Es wird strahlend klar bei anfangs 11 Grad. Im Laufe des Tages steigt das Thermometer auf angenehm warme 24 Grad an.
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1: Ich bin Thomas Bleskin. Die Wirtschaftsweisen erwarten wegen der Folgen des Iran-Kriegs nur noch ein Mini-Wachstum der deutschen Wirtschaft. Der Sachverständigenrat senkte seine Prognose für dieses Jahr auf 0,5%. Als Belastung gelten vor allem hohe Energiepreise und steigende Produktionskosten. Zugleich mahnten die Ökonomen schnell Reformen bei Kranken- und Pflegeversicherung an. Die Bundesregierung rechnet ebenfalls nur noch mit einem schwachen Wachstum. Verfahren vor deutschen Verwaltungsgerichten sollen künftig schneller abgeschlossen werden. Das Bundeskabinett hat dafür eine Reform auf den Weg gebracht. Verwaltungsgerichte kontrollieren das Handeln der Behörden. Dabei geht es etwa um Streitigkeiten über Baugenehmigungen, um die Zuteilung eines Studienplatzes oder das Recht auf Asyl.
2: Im Schnitt dauern solche Verfahren im Moment rund 14 Monate. Künftig sollen mehr Entscheidungen durch Einzelrichter getroffen werden. Außerdem sollen Gerichte besser gegen aussichtslose und rechtsmissbräuchliche Klagen vorgehen können. Und wer gegen eine behördliche Entscheidung Widerspruch einlegen will, soll das künftig einfacher per Mail tun können, wenn die Behörde das anbietet. Außerdem sollen Gerichte höhere Zwangsgelder gegen Behörden verhängen können, bis zu 25.000 Euro statt bisher 10.000. Über die Reform müssen der Bundestag und die Länderkammer noch entscheiden. David Riemer, Berlin.
1: Die griechische Regierung will Minderjährigen künftig die Nutzung von E-Scootern auf Straßen verbieten. Ein entsprechender Gesetzentwurf soll in Kürze ins Parlament eingebracht werden.
3: Der Minister nahm kein Blatt vor den Mund. Viele Jugendliche würden diese Scooter behandeln, als wären sie Teil eines Videospiels. Schnell drauf, schnell los, ohne wirklich über die Folgen nachzudenken. Damit soll Schluss sein, sagte er. Auch aus den Krankenhäusern kommen deutliche Warnungen. Die Zahl der Verletzten steige spürbar. Vor allem junge Fahrer, aber auch Touristen landen nach Stürzen in der Notaufnahme. Takis Athen.
1: Die deutsche Luftfahrt- und Tourismusbranche sieht trotz der Lage im Nahen Osten keine Gefahr für Flugausfälle im Sommer wegen fehlenden Kerosins. Die Lufthansa erklärte, mögliche Ausfälle über die Straße von Hormuz könnten durch Importe aus den USA und Afrika ausgeglichen werden. Reisende müssten sich weder um ihre Buchungen noch um nachträgliche Preissteigerungen sorgen.
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4: Hier steht ihr aktuell am längsten. Auf der A3 Richtung Köln zwischen Limburg-Nord und Montabaur gibt es 3 Kilometer Stau. Ihr verliert dort mindestens 20 Minuten. Auf der A61 Richtung Koblenz steht zwischen Wehr und Mendig der Verkehr dicht. Ebenfalls auf der A61 Richtung Koblenz liegt zwischen Wehr und dem Rastplatz im Dürpel eine ungesicherte Unfallstelle auf dem Standstreifen. Gute Fahrt.
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4: In Bitburg sind es aktuell 28 Grad. Saarburg meldet 25 Grad, während in Pirmasens 26 Grad gemessen werden. In der Nacht sinkt das Thermometer auf frische 11 Grad. So wird das Wetter morgen. Es wird strahlend klar bei anfangs 11 Grad. Im Laufe des Tages steigt das Thermometer auf angenehm warme 24 Grad an.
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1: Ich bin Diana Kramer. Die Wirtschaftsweisen erwarten in diesem Jahr wegen der Auswirkungen des Iran-Kriegs nur ein Mini-Wachstum der deutschen Wirtschaft von 0,5%. Im vergangenen Herbst hatte der Sachverständigenrat der Bundesregierung noch mit einem Plus des Bruttoinlandsprodukts von 0,9% gerechnet.
2: Sprit ist teurer geworden, Öl, Gas und das spüren natürlich auch die Unternehmer. Zudem rechnen die Experten damit, dass auch die Inflation weiter ansteigt, also dass wir Verbraucher an Kaufkraft verlieren. Das milliardenschwere Investitionsprogramm der Regierung für die Infrastruktur könnte für ein bisschen mehr Wachstum sorgen, so die Wirtschaftsweisen. Gleichzeitig fordern sie aber Reformen von der Regierung und das heißt vor allem den Anstieg der Sozialbeiträge begrenzen. Claudia Wächter, Nachrichtenredaktion.
1: Vor einigen Tagen hatte US-Präsident Donald Trump Hoffnungen auf ein baldiges Ende des Iran-Kriegs geweckt, dann war er zurückgerudert. Heute hat sich Trump erneut eher zurückhaltend geäußert. Der Verhandlungsstand sei noch nicht zufriedenstellend, sagte er.
3: Der Iran habe fast alle seine Waffen, Flugzeuge und Schiffe verloren, sagte Trump, er verhandele aus der Not. Eine Lockerung der Sanktionen käme nicht in Frage. Trump betonte auch, er habe keine Eile, den Krieg zu beenden. Langsam gebe Teheran den USA, was sie wollten, meinte Trump, und entweder gibt es ein Abkommen oder sein Pentagon-Chef werde die Sache zu Ende bringen und ihnen den Garaus machen. Die Öl- und Benzinpreise und die wirtschaftlichen Folgen des Krieges sind nicht Trumps Priorität, das machte er wieder deutlich. Aus den USA, Tina Eck.
1: Die frühere RAF-Terroristin Daniela Klette ist zu 13 Jahren Gefängnis verurteilt worden. Das Landgericht Verden sah es als erwiesen an, dass sie gemeinsam mit ihren mutmaßlichen Komplizen Burkhard Garweg und Ernst Volker Staub Geldtransporter und Supermärkte in mehreren Städten in Niedersachsen und Nordrhein-Westfalen überfallen hat. Dabei soll das Trio mehr als 2 Millionen Euro erbeutet haben. Nach den beiden Männern wird weiter gesucht. Bei einem schweren Verkehrsunfall in Dienstlaken in NRW sind 2 12-jährige Jungen ums Leben gekommen. Nach Polizeiangaben wurden die Kinder auf Fahrrädern von einem Auto erfasst. Beide starben später im Krankenhaus. Ein weiteres Kind wurde leicht verletzt. Die 47 Jahre alte Autofahrerin kam schwer verletzt in eine Klinik. Zur genauen Unfallursache wird ermittelt.
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4: Auf der A3 Richtung Köln zwischen Limburg-Nord und Montabaur gibt es 3 Kilometer Stau. Ihr verliert dort mindestens 17 Minuten Zeit. Gute Fahrt.
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4: In Pirmasens zeigt das Thermometer 21 Grad. Bingen meldet 16 Grad, während es in Mainz 24 Grad warm ist. In der Nacht sinkt das Thermometer auf frische 11 Grad. So wird das Wetter morgen. Es wird strahlend klar bei anfangs 11 Grad. Im Laufe des Tages steigt das Thermometer auf angenehm warme 24 Grad an.
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2: Ich bin Diana Kramer. Die deutsche Wirtschaft kommt nicht in Schwung. Die Folgen des Iran-Kriegs bremsen die erhoffte Erholung aus. Auch die Wirtschaftsweisen senken deshalb ihre Konjunkturprognose. Für dieses Jahr erwartet der Sachverständigenrat der Bundesregierung nur noch ein Mini-Wachstum von 0,5%. Die Wirtschaftsweise Veronika Grimm sieht neben den Kriegsfolgen aber auch strukturelle Gründe.
3: Insbesondere auch aufgrund steigender Sozialversicherungsbeiträge und Energiekosten belasten nun die Unternehmen und dämpfen die Investitionsnachfrage. Hinzu kommen die wirtschaftspolitische Unsicherheit und verhaltene Absatzerwartungen.
2: Die Wirtschaftsweise Veronika Grimm. Im vergangenen Herbst hatten die Sachverständigen noch mit einem Plus des Bruttoinlandsprodukts von 0,9% gerechnet. Berichte über mögliche Diskussionen zu einem Austausch von Bundeskanzler Friedrich Merz sorgen in der Union für Unruhe. Bild und Stern hatten unter Berufung auf führende Christdemokraten über entsprechende Gedankenspiele berichtet. Als möglicher Nachfolger wird dabei unter anderem Nordrhein-Westfalens Ministerpräsident Henrik Wüst genannt. Das Umfeld von Kanzler Merz wies die Spekulationen scharf zurück. Der Wohnungsbau in Deutschland soll beschleunigt werden. Das Bundeskabinett hat dafür den Weg freigemacht. Demnach soll ein neues Baugesetzbuch kommunale Planungen schneller machen und Wohnungsbau in Gebieten mit Knappheit bevorzugen. Etwa indem Verfahren digitalisiert, verkürzt und transparenter werden.
4: Städte und Gemeinden sollen auch leichter gegen sogenannte Schrottimmobilien vorgehen können. In extremen Fällen könnte dann sogar eine Enteignung möglich sein. Bauministerin Huberts bemängelt die zuletzt schwachen Zahlen beim Wohnungsbau. Im letzten Jahr sind nur noch knapp über 200.000 Wohnungen fertiggestellt worden. Kommunen mit angespanntem Wohnungsmarkt können künftig ein überragendes öffentliches Interesse für Wohnungsbau erklären. Dadurch soll die Bauplanung statt auf 5 bis 15 Jahren künftig in etwa 2 Jahren abgeschlossen werden können. David Riemer, Berlin.
2: Die Kämpfe zwischen Israel und der Hisbollah im Libanon verschärfen sich erneut deutlich. Israels Armee flog weitere Luftangriffe und rief große Teile des Südlibanons zur Evakuierung auf. Die Hisbollah setzte wiederum ihre Angriffe auf Nordisrael fort. Trotz einer Waffenruhe seit April werden weiter täglich Menschen getötet. Beobachter warnen vor einer neuen Eskalation des Konflikts.
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5: Auf der A3 Richtung Frankfurt ist die Strecke zwischen der Raststätte Heiligenrot West und Dietz nach einem schweren Unfall vollgesperrt. In der Gegenrichtung gibt es zwischen Montabaur und Dietz 1 Kilometer Stau. Auf der A65 Richtung Ludwigshafen steht zwischen Edenkoben und Neustadt an der Weinstraße Süd ein kaputter Lastwagen auf dem Standstreifen. Dadurch ist der rechte Fahrstreifen blockiert. Wir wünschen euch eine gute Fahrt.
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5: In Bad Ems zeigt das Thermometer 17 Grad. In Bingen haben wir 16 Grad, genauso wie in Bad Neuenahr Ahrweiler. In der Nacht sinkt das Thermometer auf milde 14 Grad. So wird das Wetter morgen. Es gibt einen klaren Himmel bei anfangs 14 Grad. Im Laufe des Tages steigt das Thermometer auf herrlich warme 28 Grad an.
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1: Ich bin Diana Kramer. Bundeskanzler Friedrich Merz hat seine Reformambitionen als Regierungschef unterstrichen. Deutschland habe die Kraft für einen neuen Aufbruch und er persönlich sei mit aller Kraft entschlossen, diesen Aufbruch mit seiner Regierung auch zu ermöglichen. Das sagte Merz am Abend bei einer CDU-Veranstaltung in seiner Heimat Arnsberg im Sauerland. Auf die aktuellen Spekulationen über einen möglichen Kanzlerwechsel ging Merz nicht ein. Bild und Stern hatten unter Berufung auf führende Christdemokraten über entsprechende Gedankenspiele berichtet. Als möglicher Nachfolger wurde NRW-Ministerpräsident Henrik Wüst genannt. Der ukrainische Präsident Selenskyj hat neue Gegenschläge im russischen Hinterland angekündigt. Das sei nötig, um Moskau klarzumachen, dass es für den Angriffskrieg gegen sein Land mit eigenen Verlusten bezahlen müsse, sagte Selenskyj in seiner abendlichen Videobotschaft.
2: Moskau droht zwar mit Vergeltungsschlägen, doch Selenskyj setzt selbstbewusst auf Attacke. Dabei ist unwahrscheinlich, dass er den Kreml hier in Moskau auf diese Weise zu Verhandlungen zwingen kann. Vielmehr belächeln russische Kommentatoren, dass Selenskyj einerseits Moskau droht und er sich andererseits nun mit einem Hilferuf an US-Präsident Trump wendet. In einem Brief bittet er Trump um mehr Raketen für die Abwehr von Moskaus Angriffen. Aus Moskau, Ulf Mauder.
1: Auf der Bahnstrecke Hamburg-Berlin gibt es seit dem Abend Verzögerungen. Grund ist der Ausfall eines Stellwerks bei Lüneburg. Nach Angaben der Bahn kann es noch bis Donnerstagnachmittag zu Verspätungen und Zugausfällen kommen.
3: Es fahren noch ICE-Fernzüge zwischen Hamburg und Berlin, betont die Bahn, aber nur alle 2 Stunden. Und um die Stellwerksstörung zu beheben, brauche man voraussichtlich noch bis Donnerstag. Betroffen ist auch der Regionalverkehr. Die lokale Bahngesellschaft Metronom etwa teilte mit, dass sich der Verkehr immer weiter aufstaue. Fahrgäste sollen möglichst auf den ohnehin fahrenden Ersatzverkehr ausweichen. Die Strecke Hamburg-Berlin wurde seit letzten Sommer generalsaniert. Seit Mitte Mai ist ein Teil wieder freigegeben. Mitte Juni soll die ganze Strecke wieder befahrbar sein. Aus Berlin, Ronny Torau.
1: Griechenland greift durch. Die Regierung in Athen will Minderjährigen die Nutzung von E-Scootern auf Straßen verbieten und kündigte einen entsprechenden Gesetzentwurf an. Grund ist die steigende Zahl verletzter Jugendlicher. In Griechenland haben Unfälle mit E-Scootern auch unter Touristen deutlich zugenommen.
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4: Achtung, auf der A3 Richtung Frankfurt ist die Strecke zwischen Heiligenrot-West und Dietz nach einem schweren Unfall voll gesperrt. Die Unfallaufnahme läuft. Ebenfalls auf der A3 Richtung Frankfurt zwischen dem Dreieck Dernbach und Limburg-Nord staut es sich auf 3 Kilometern. Auf der A48 Richtung Koblenz liegt zwischen dem Dreieck Vulkaneifel und Ulmen ein totes Tier auf der Fahrbahn. Habt eine gute und sichere Fahrt.
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4: In Bad Dürkheim sind es aktuell 22 Grad, in Worms ebenfalls 22, Karlsruhe meldet 18 Grad. In der Nacht sinkt das Thermometer auf milde 14 Grad. So wird das Wetter morgen. Es gibt einen klaren Himmel bei anfangs 14 Grad. Im Laufe des Tages steigt das Thermometer auf herrlich warme 28 Grad an.

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1: Ich bin Diana Kramer. Die Wirtschaftsweisen erwarten in diesem Jahr wegen der Auswirkungen des Iran-Kriegs nur ein Mini-Wachstum der deutschen Wirtschaft von 0,5%. Im vergangenen Herbst hatte der Sachverständigenrat der Bundesregierung noch mit einem Plus des Bruttoinlandsprodukts von 0,9% gerechnet.
2: Sprit ist teurer geworden, Öl, Gas, und das spüren natürlich auch die Unternehmer. Zudem rechnen die Experten damit, dass auch die Inflation weiter ansteigt, also dass wir Verbraucher an Kaufkraft verlieren. Das milliardenschwere Investitionsprogramm der Regierung für die Infrastruktur könnte für ein bisschen mehr Wachstum sorgen, so die Wirtschaftsweisen. Gleichzeitig fordern sie aber Reformen von der Regierung, und das heißt vor allem den Anstieg der Sozialbeiträge begrenzen. Claudia Wächter, Nachrichtenredaktion.
1: Angesichts der geänderten Bedrohungslage soll die Reserve der Bundeswehr künftig eine größere Rolle spielen. Dafür bereitet das Verteidigungsministerium eine Gesetzesänderung vor. Es will künftig auch in Friedenszeiten die Möglichkeit haben, Reservisten zum Dienst zu verpflichten, heißt es. In bestimmten Ausnahmen soll aber ein Einsatz von Reservisten nur bei Freiwilligkeit möglich sein, etwa bei Amtshilfe im Inland im Fall einer Naturkatastrophe oder bei Auslandseinsätzen. Menschenhandel soll in Deutschland künftig konsequenter verfolgt und härter bestraft werden können. Das sieht ein Gesetzentwurf aus dem Bundesjustizministerium vor, den das Bundeskabinett beschlossen hat.
3: Wer Menschen mit falschen Versprechungen nach Deutschland lockt, um sie hier dann unter Zwang arbeiten zu lassen, der wird künftig bei einer Verurteilung mit bis zu 10 Jahren Haft rechnen müssen. Diese Maximalstrafe ist bislang nur bei besonders schweren Fällen möglich. Neu ist außerdem, dass sich auch Kunden und Kundinnen strafbar machen, wenn sie etwa Leistungen bei Anbietern einkaufen, die klar fragwürdig sind. Da gibt es viele schwarze Schafe, etwa auf dem Bau und bei Nagelstudios. Aus Berlin, Lea Matschulat.
1: Nach dem Unfall mit 2 toten Kindern in Dienstlaken am Niederrhein prüfen Ermittler, ob bei der Autofahrerin ein medizinischer Notfall vorlag. Es spreche nichts für eine absichtliche Tat, teilte die Kreispolizei in Wesel mit. Die 47-Jährige hatte vor einer Schule die Kontrolle über ihr Auto verloren und war in eine Gruppe von 3 Jungen gefahren. 2 12-Jährige starben später im Krankenhaus, der 3. wurde leicht verletzt. Die Autofahrerin kam schwer verletzt in eine Klinik.
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4: Auf der A3 Richtung Frankfurt ist die Strecke zwischen der Raststätte Heiligenrot West und Dietz nach einem schweren Unfall voll gesperrt. Im weiteren Verlauf gibt es Richtung Frankfurt zwischen Montabaur und Dietz 2 Kilometer Stau. Auf der A61 Richtung Koblenz steht zwischen dem Dreieck Bad Neuenahr-Ahrweiler und dem Dreieck Sinzig ein kaputter Schwertransport auf dem Standstreifen. Wir wünschen euch eine gute Fahrt.
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4: In Mainz zeigt das Thermometer 20 Grad, in Andernach sind es 15 und Bingen meldet 14 Grad. In der Nacht sinkt das Thermometer auf milde 14 Grad. So wird das Wetter morgen. Es gibt einen klaren Himmel bei anfangs 14 Grad. Im Laufe des Tages steigt das Thermometer auf herrlich warme 28 Grad an.

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